0: As I Lay Me Down. Musik von Sophie Hawkins. Guten Morgen um 6. Radio Tirol hier, die Nachrichten.
1: Verkehrschaos am Abend nach Unfällen auf Mebo. Senat debattiert über Wahlrechtsreform, auch SVP-Antrag liegt auf. Und es regnet und ist kühl. Ich bin Gunde Bichler. Guten Morgen.
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1: Regenwetter und Berufsverkehr, das führt regelmäßig zu langen Staus. Kommen noch Unfälle dazu, dann ist das Chaos vorprogrammiert. Das war auch am Abend auf der Mebo der Fall. Gegen 7:30 sind auf der Nordspur in der 90er-Zone bei Wildbern gleich 2 Unfälle passiert. Insgesamt 8 Autos waren darin verwickelt. 2 Menschen wurden verletzt, darunter eine Schwangere. Sie wurden von den Sanitätern des Weißen Kreuzes versorgt und ins Bozner Krankenhaus gebracht. 6 Fahrzeuge mussten abgeschleppt werden. Dafür sind beide Fahrspuren für 1,5 Stunden gesperrt worden. Im Einsatz war auch die Freiwillige Feuerwehr Terlan. Sie kritisiert jetzt die Ordnungskräfte. Weder Karabinieri noch Polizei seien zum Unfallort gekommen, angeblich weil keine Streife verfügbar gewesen sei. Der Senat in Rom beschäftigt sich weiter mit der Wahlrechtsreform. Die Debatte ist zäh, 700 Abänderungsanträge liegen vor. Darunter jener der SVP, die Neueinteilung des Senatswahlkreises Bozen-Unterland wieder rückgängig zu machen. Das aktuelle Wahlsystem, es besteht aus Mehrheits- und Verhältniswahl, soll durch ein reines Verhältniswahlsystem ersetzt werden. Das stimmenstärkste Bündnis soll zusätzliche Parlamentssitze bekommen und das kritisiert die Opposition scharf. Mit Schulbeginn haben auch die Schülerlotsen ihren Dienst wieder aufgenommen. Sie sorgen jeden Tag dafür, dass Kinder und Jugendliche sicher zur Schule und wieder nach Hause kommen. Allein in Bozen sind es 136, die diesen Dienst machen. Auch in den anderen Städten sind sie bei jedem Wetter im Einsatz. Sie stehen an Übergängen und Kreuzungen in der Nähe von Grundschulen. Zusätzlich gibt es den Pedibus. Kleine Gruppen von Schülern werden zu Fuß von Schülerlotsen sicher zur Schule geleitet. Ein Flugzeug mit dem ukrainischen Präsidenten Selenskyj an Bord ist offenbar nur knapp von einer Drohne verfehlt worden. Das hat der norwegische Ministerpräsident gesagt. Der Vorfall sei bei der Anreise von Selenskyj von Moldau nach Norwegen passiert. Selenskyj ist gerade in Norwegen zu Besuch, um mit Regierungsvertretern über Militärhilfen für die Ukraine zu sprechen. Gestern war er auch bei der Beerdigung von König Harald dabei. Und zum Tennis bei den US Open stehen jetzt alle Halbfinalisten fest. Topfavorit Alexander Zverev aus Deutschland und der Russe Karen Khachanov haben ihre Viertelfinalspiele gewonnen und treffen morgen im Halbfinale aufeinander. Das andere Halbfinale ist ein rein amerikanisches Duell zwischen Ben Shelton und Francis Tiafoe.
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0: Ja, 6:03. Platschnoss. Geht's in den Tag. Guten Morgen, Dominik Reich.
3: Schönen guten Morgen. Es regnet verbreitet. Am Vormittag raus, dann mal Regenpause. Am Nachmittag geht's aber da schon wieder los mit einer neuen Ladung Regen. Auch Gewitter sind wieder am Start. Die Sonne ist sozusagen auf Sparflamme heute, gönnt sich einen Ruhetag. Und deshalb bleibt's auch schön frisch bei 18 bis 23 Grad. Die große Hitze, die ist vorbei. Jetzt messen wir in Branzoll 16 Grad, in Gargazon 15, in Welschnofen 10 und in Toblach 9 Grad.
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3: Wer schon unterwegs ist, bitte besonders aufpassen. Da bleibt teilweise viel Wasser auf den Straßen liegen. Aquaplaning auf der Mebo zum Beispiel streckenweise. Grünes Licht, kein Stau von der Brennerautobahn. Die Info zur Brennerbahnlinie: nach dem Murenabgang bei Gossensass rollen Züge eingleisig. Es sind also Züge nur so sporadisch unterwegs. Es fahren Ersatzbusse. Ab heute Abend 20 Uhr werden die Züge voraussichtlich wieder normal verkehren. Allen unterwegs sichere Fahrt.
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0: Ja, und hinein in diesen nassen Donnerstag mit Regenschirm, Gummistiefeln und ja, einfach nur gut gelaunt. Einen schönen Donnerstag wünschen wir Ihnen. Schönen guten Morgen.
3: Morgen.

Und die Kaffeemaschine streikt auch noch. Dann spricht Ihnen der nächste Song aus der Seele. Wir haben das perfekte Motto für alle Morgenmuffel. Hier sind die Beatles. Einfach zurücklehnen und genießen.

Wunderschönen guten Morgen wünsche ich Ihnen, Moonlight Shadow Maggie Reilly hier. Und jetzt um 10:10. Ein Klassiker. Wenn Sie gerade versuchen, die Augen aufzubekommen,

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1: Ja, der abnehmende Mond verbringt heute den gesamten Tag in der detailverliebten Jungfrau. Kollege Daniel Reiner.
2: Da der Mond im Moment immer schmaler wird und stark auf den Neumond zusteuert, steht der Donnerstag komplett im Zeichen von Reinigung, Entlastung und dem Loslassen von altem Ballast. Das gilt für den Körper genauso wie für die eigenen vier Wände. Peelings oder Gesichtsmasken sollen wahre Wunder wirken und wer im Haushalt ran muss, profitiert ebenfalls enorm. Der Schmutz soll sich unter der Jungfrau-Energie beim Putzen, Waschen oder Fensterputzen fast wie von selbst lösen und damit können kostbare Zeit und Nerven gespart werden.
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Kincaid hier im Radio Tirol Wecker, gefolgt von Superstar Chris de Burgh, Sailing Away, kurz vor 6:30. 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
1: Guten Morgen, ich bin Gunde Bichler. Die Brennerbahnlinie ist zwischen Sterzing und Brenner weiterhin nur eingleisig offen. Es stehen Ersatzbusse bereit. Nach dem Murenabgang bei Pflersch müssen jetzt Geröll und Steine aus dem Steinschlagnetz oberhalb der Bahnlinie abtransportiert werden. Auf der Mebo hat es am Abend gleich zwei Unfälle gegeben in der 90er-Zone bei Filpian. 8 Autos waren darin verwickelt. Während der Aufräumarbeiten mussten beide Fahrspuren gesperrt werden. Und das hat für lange Staus gesorgt. Im Senat wird weiter über die Wahlrechtsreform debattiert. Mehr als 700 Änderungsanträge liegen vor, darunter auch jener der SVP, mit dem die Neueinteilung des Senatswahlkreises Bozen-Unterland verhindert werden soll. Das Flugzeug mit dem ukrainischen Präsidenten Selenskyj an Bord ist auf dem Weg von Moldau nach Norwegen offenbar von einer Drohne nur knapp verfehlt worden. Das hat der norwegische Ministerpräsident mitgeteilt. Selenskyj berät in Norwegen über weitere Militärhilfen für die Ukraine. In der Fußball-Champions League hat Napoli sein Auftaktspiel verloren mit 0:1 gegen Arsenal. Das Spitzenspiel zwischen Liverpool und Atletico Madrid ging an Liverpool. Heute Abend folgen die ersten Gruppenspiele, unter anderem für Roma, Como und den FC Bayern.
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2: Ja, kurz nach 6:30 rutschig ist es heute früh teilweise auf den Straßen. Dominik Reich.
3: Bitte besonders aufpassen. Mit dem starken Regen bleiben teilweise große Pfützen liegen. Es kommt zu Aquaplaning auf der Mebo zum Beispiel, also Tempo reduzieren. Und es wird tatsächlich Schnee geräumt am Stifserjoch. Ab der 10. Kehre bis zum Pass ist ein Schneepflug unterwegs. Der Straßen ist schon fleißig. 10 cm hat es oben am Pass geschneit. Auf der Brenner Bahnlinie zwischen Sterzing und dem Brenner geht es nur eingleisig weiter nach dem Murenabgang. Bis heute Abend 20 Uhr fahren Ersatzbusse, dann geht es voraussichtlich wieder normal weiter. Auf der Brenner Autobahn passt alles, sichere Fahrt.
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3: Viele Wolken, immer wieder Regen, im Hochgebirge Schneeflocken. Das ist der nächste trübe und nasse Tag, teilweise auch weiße Tag. Der Regen tut aber richtig, richtig gut. Ein paar trockene Socken in die Schultasche, die Kids auf dem Schulweg sicher wieder voll Karacho in die Locken rein. Frisch ist es bei 18 bis 23 Grad heute maximal. Jetzt meldet Radein 8 Grad, Wolkenstein 8, Ayers 10 und Sandein 11 Grad.
2: Glaubst du, unser Nachrichtenredakteur ist heute Abend, heute Morgen auch in die Locken in die Kopf?
3: Ja,
2: der kam
3: gut,
2: heute. Ich nehme die Schuhe auch, Kevin.
3: Zerzaust.
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1: Und natürlich Status Quo. 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

0: Flugzeug im Bauch hat der Herbert Grönemeyer. Kaffee wären wir definitiv lieber. Einen wunderschönen guten Morgen, wir haben es 6:45 und es hat ordentlich abgekühlt. Es herbstelt schon ein bisschen, Dominik Reich.
1: Ja, mit einem Schlag ist der Herbst da. 16 Dank. Grad jetzt in Bozen, 5 Grad wärmer war es gestern in der Früh, da hatten wir eine Tropennacht in Bozen. 16 bis 21 Grad heute maximal. Das ist 10 Grad kühler als zu Anfang der Woche. Da waren wir ja noch in diesem Hochsommer eigentlich.
0: Auf jeden Fall, du. Ja, bei den 30 Grad.
1: Genau, ja. Regelmäßig. Hört jetzt so langsam auf vom Finchgau her. Am Nachmittag wird es dann wieder ordentlich nass.
0: Ah, doch noch nicht so alles vorbei heute. Schönen guten Morgen.
1: Morgen.
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0: Auch Rose Lawrence und Afrika. Guten Morgen, kurz vor 7, wie ist das so bei Ihnen? Gehen Sie einkaufen oder shoppen? Okay, stellen wir mal klar. Einkaufen tun wir Lebensmittel, eben was halt sein muss. Shoppen aber, ha, da geht's um ein richtiges Lebensgefühl. Und wo kommt's eigentlich her, das Wort Shopping?
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0: Natürlich werden Sie jetzt sagen, was für eine Frage. Das ist das englische Wort für einkaufen. Und wir verwenden es heute im Deutschen eben genau in dieser Bedeutung. Ja, stimmt schon, aber von irgendwoher muss das englische Wort ja auch dafür kommen, ne? Und da schließt sich interessanterweise der Kreis, denn das Wort Shop für Geschäft stammt wiederum vom deutschen Shopper, was nichts anderes ist als ein kleiner Unterstand oder eine Hütte, später dann eben der Laden.
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4: Einen schönen guten Morgen, es ist Donnerstag, der 10. September und wir halten Sie natürlich auf dem Laufenden stündlich in den Radio Tirol Nachrichten, wie jetzt um 7.
5: Wahlrechtsreform, zähe Debatte im Senat. Tankrabatt läuft aus, unsicher, ob er verlängert wird. Und es regnet und ist kühl. Ich bin Gunde Bichler. Guten Morgen.
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5: Im Senat in Rom wird zurzeit über die Wahlrechtsreform debattiert. Mehr als 700 Änderungsanträge liegen vor. Darunter jener der SVP, mit dem die Neueinteilung des Senatswahlkreises Bozen-Unterland wieder rückgängig gemacht werden soll. Das aktuelle Wahlsystem, es besteht aus Mehrheits- und Verhältniswahl, soll durch eine reine Verhältniswahl ersetzt werden. Das stimmenstärkste Bündnis soll zusätzliche Parlamentssitze bekommen. Das kritisiert die Opposition scharf. Die Reform muss nach dem Senat noch einmal zurück in die Abgeordnetenkammer zur Abstimmung. Das ist für Ende September vorgesehen. Für lange Staus haben am Abend zwei Unfälle auf der Mebo in Fahrtrichtung Norden gesorgt. Gegen 21:30 Uhr sind in der 90er-Zone bei Vilpen gleich 8 Autos aufeinander aufgefahren. 2 Menschen wurden verletzt, darunter eine Schwangere. Mehrere Fahrzeuge mussten abgeschleppt werden. Dafür sind beide Fahrspuren für 1,5 Stunden gesperrt worden. Im Einsatz war auch die Freiwillige Feuerwehr Terlan. Sie kritisiert jetzt die Ordnungskräfte. Weder Karabiniere noch Polizei seien zum Unfallort gekommen, angeblich weil keine Streife verfügbar gewesen sei. 2,22 Euro kostet 1 Liter Diesel durchschnittlich in Südtirol. Viele befürchten, dass es morgen noch viel teurer werden könnte. Der Tankrabatt von 17 Cent pro Liter läuft nämlich nur noch bis heute. Es war ja immer die Rede davon, dass er nicht mehr verlängert wird. Florian Scheringer, wie geht es jetzt weiter?
6: So genau wissen wir das noch nicht. Die Regierung in Rom trifft sich heute Abend. Irgendeine Entscheidung muss es ja geben. Und wieder fällt sie auf den letzten Drücker. Einiges deutet darauf hin, dass der Tankrabatt jetzt doch noch einmal übergangsweise verlängert werden könnte. Das hat Verkehrsminister Salvini angedeutet. Vielleicht bis Ende des Monats, meint er. Sicher ist das aber nicht. Es könnte auch eine neue Strategie angekündigt werden, und zwar, dass bestimmte Wirtschaftszweige und auch einkommensschwache Menschen entlastet werden. Heute Abend dürften wir es erfahren.
5: Mit Schulbeginn haben auch die Schülerlotsen ihren Dienst wieder aufgenommen. Sie sorgen jeden Tag dafür, dass Kinder und Jugendliche sicher zur Schule und wieder nach Hause kommen. Allein in Bozen sind es 136. Auch in anderen Städten sind sie bei jedem Wetter im Einsatz. Sie stehen an Übergängen und Kreuzungen in der Nähe der Grundschulen. Und es gibt den Pedibus. Kleine Gruppen von Schülern werden zu Fuß von Schülerlotsen sicher zur Schule begleitet. Ein Flugzeug mit dem ukrainischen Präsidenten Selenskyj an Bord ist offenbar nur knapp von einer Drohne verfehlt worden. Das hat der norwegische Ministerpräsident gesagt. Der Vorfall sei bei der Anreise von Selenskyj von Moldau nach Norwegen passiert. Selenskyj ist gerade in Norwegen zu Besuch, um mit Regierungsvertretern über Militärhilfen für die Ukraine zu sprechen. Und es ist wolkenverhangen und regnet immer wieder, teils kräftig. Gleich hören Sie mehr zum Wetter.
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4: 4:07, Jackele anziehen, ist ja der kühlste Tag der Woche. Dominik Reich.
17: 16 bis 21 Grad, mehr ist heute nicht drin. Schon krass, wenn wir denken, am Dienstag hatte es knapp 33 Grad, also Temperatursturz von 10 Grad. Der Regen verzieht sich jetzt, im Pustertal regnet es noch, dann bleibt es mal trocken in den nächsten Stunden. Ab Mittag kommt dann die nächste Front, wieder eine Ladung Regen, das tut wirklich gut. Teilweise sind auch Gewitter in die Front eingelagert. Aktuell meldet Sulden 4 Grad, Benz 7, St. Magdalena Xies 8 und Reischach 11 Grad.
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17: Ihr seid heute sicher voll und voller im Berufsverkehr. Mit diesem Regenwetter planen Sie mehr Fahrzeit ein.

0: 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Unfall auf der Mebo in der 90er-Zone, Dominik Reich.
1: In Fahrtrichtung Meran, kurz vor Filpian, in einer Rechtskurve ist ein Fiat in die Mittelleitplanke geprallt. Besonders aufpassen bitte, Polizei haben wir angerufen, beginnt sicher gleich mal zu stauen. Achtung, Unfall auf der Mebo in Fahrtrichtung Meran zwischen Derlan und Filpian.
0: Passen Sie auf sich auf, kommen Sie sicher ans Ziel und wenn es Probleme auf Ihrer Straße gibt, die 817 50 50.
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0: Um beim Thema jede Menge Verkehr und Chaos zu bleiben, ständiges Gedränge vor dem Bozner Bahnhof. Busse, Taxis und Autos kämpfen um Platz. Vor allem zu den Stoßzeiten, also mittags, abends und vor allem jetzt in der Früh wird es hier rund um den Bahnhof einfach eng und chaotisch. Alexa Dalsas, mittendrin.
3: Autos, Busse, Pendler, Schüler, ja gerade jetzt in der Rush-Hour ist das Chaos hier eigentlich vorprogrammiert.
4: Da mit selber Strafe und alles, da stockt auf alles, geht auf nichts mehr weiter.
5: Ganz genau, das stimmt, ja. Aber ist halt das Gleiche, nicht wenn Regenwetter ist. Schule ausgegangen, so viele Touristen alle in der Stadt.
6: Alles voll, man sieht auch mit dem Bus, wir warten jetzt auf den Bus, Bus hat Verspätung, was man auch klassisch mittlerweile kennt.
7: Also überhaupt feind noch früher, da auch überall staut, ja, ist schon eine Katastrophe.
3: Gerade für die vielen Busfahrer wird dieser Bereich hier regelmäßig zum echten Flaschenhals. Die Bushaltestellen rappelvoll und wenn der nächste Bus einfährt, heißt's schnell sein.
8: Ab diesem Jahr sollte man, aber obwohl ich da warten soll bis 28, aber wenn oft ihre verstehen es nicht, dass man soll warten.
3: Also Stress pur und dass so mancher Verkehrsteilnehmer hier ordentlich unter Druck steht, hört man dann auch deutlich. Stichwort Hubkonzert.
9: Ja, weil da sozusagen die Autofahrer müssen in die Garage hinunter. Der Bus ist viel breiter, also kann er nicht vorbeifahren und nachher tut er einfach gleich tuten. Nachher ist da eine Blockade sozusagen, da kommt niemand mehr weiter. Ja, und das sehe ich mir jeden Tag.
3: Und dann sind da natürlich auch noch die vielen Hotel-Shuttles, die ihre Gäste zum Bahnhof bringen oder dort wieder einsammeln. Kurz gesagt, es ist einfach viel zu wenig Platz für viel zu viel Verkehr.
0: So ist es. Eine gute Figur macht der marode Bahnhof in unserer Landeshauptstadt ja generell nicht. Doch gerade hinsichtlich Sicherheit ist eine Lösung für dieses tägliche Verkehrschaos längst überfällig.

0: To My Father's Eyes. Seinen schönen guten Morgen am Donnerstag mit Radio Tirol. Ich bin Renate Holzner. Gut informiert in den Tag starten. Ja, wir klicken und blättern uns für Sie durch die News des Morgens.
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0: Ein Unfall auf der Mebo und Kritik an Ordnungskräften. Daniel Reiner, unser Redaktionsleiter. Guten Morgen.
2: Guten Morgen. Weder Polizei noch Carabinieri seien zum Unfallort gekommen. Angeblich, weil keine Streife verfügbar gewesen sein soll, hören wir in unseren Nachrichten. Gleich zwei Unfälle ereigneten sich gestern Abend in Richtung Meran auf der Mebo. Insgesamt sollen 8 Fahrzeuge verwickelt gewesen sein. Die Mebo musste für rund 1,5 Stunden gesperrt werden. Es kam zu langen Staus. Bei Rheinnews Idee das Interview mit dem Kommandanten der Freiwilligen Feuerwehr Derlan, Stefan Zelger. Es könne nicht sein, dass bei solchen Unfällen weder Carabinieri noch Staatspolizei zum Unfallort kommen. Das könne so nicht akzeptiert werden. Es wäre Zeit, dass das endlich einmal zur Sprache gebracht werde. Auf Stolidee auch dieser Unfall ganz vorne jetzt, allerdings ohne diese Kritik, einzig zu lesen, wer am Unfallort war. Die Freiwillige Feuerwehr, das Weiße Kreuz und der Abschleppdienst.
0: Wir sprechen über Wohnungsnot heute, über hohe Preise und damit haben auch die Kurzzeitvermietungen zu tun.
2: Die EU plant strengere Regeln für Kurzzeitvermietung über Plattformen wie zum Beispiel Airbnb, lesen wir in den Dolomiten. Gemeinden sollen künftig mehr Möglichkeiten erhalten, Ferienwohnungen in Regionen mit Wohnungsnot zu begrenzen. Vorbilder sind Städte wie zum Beispiel Paris, das die Vermietung von Wohnungen auf 90 Tage pro Jahr beschränkt hat, oder Barcelona, das Ferienwohnungen bis 2028 abschaffen möchte.
0: Und leider wieder ein Enkeltrick, der leider erfolgreich passiert ist. Wie immer sagen wir, bitte Vorsicht.
2: Eine Anruferin gab sich als Tochter des Paares aus und behauptete, schwer krank zu sein und dringend Geld zu benötigen. Wenig später erschien ein angeblicher Arzt an der Haustür und nahm etwa 300 Gramm Gold im Wert von ca. 25.000 Euro entgegen. Erst danach flog der Betrug auf. Die Familie appelliert besonders an ältere Menschen, bei solchen Anrufen vorsichtig zu sein. Dieses Thema heute groß auf der Alto Adige-Titelseite.
0: Immer mehr Gäste aus Asien entdecken Südtirol.
2: Bitte lächeln, Südtirol, der Titel des Wochenmagazins FF heute. Besonders die Dolomiten, die Natur, traditionelle Dörfer und Wanderwege erfreuen sich großer Beliebtheit bei Gästen aus Asien. Viele sollen inzwischen individuell reisen statt in Reisegruppen und würden mehrere Tage vor Ort bleiben. Gleichzeitig stellen sich Tourismusbetriebe und Gemeinden mit neuen Angeboten, mehrsprachigen Informationen und Besucherlenkung auf die neue Zielgruppe ein. Beliebte Ausflugsziele wie Sechera, Vilnius oder der Karasee stehen dabei zunehmend unter Druck durch den wachsenden Besucherandrang.
0: Und wir lesen vom Eishockey-Derby ohne Stimmung heute.
2: Die Kritik daran, ein Derby dürfe nicht zu einem vermarkteten Freundschaftsspiel werden. Deshalb haben die Fans des HC Pustertal und die Fans des HC Bozen gestern auf ihren Support verzichtet. Der Bericht gerade ganz vorne bei Sportnews BZ. Auf dem Eis ging es dennoch zur Sache. Pustertal gewann das erste Saison-Derby im Vorbereitungsturnier vor rund 2000 Zuschauern mit 6:4. Erst kurz vor Schluss sorgte ein Handgemenge zwischen Spielern für echte Derby-Stimmung auf den Rängen.
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0: Alex von Milland. Ciao, Servus, Grüße und Papa. Und von uns gibt's noch einen schönen guten Morgen dazu und einen guten Start in diesen Donnerstag. Kurz nach 7:30 jetzt die Kurzinfos.
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2: Guten Morgen, ich bin Gunde Bichler. Die Regierung in Rom berät heute Abend über den Tankrabatt. Der aktuelle läuft nämlich mit heute aus. Unklar ist noch, wie es danach weitergeht. Es könnte sein, dass nur mehr bestimmte Wirtschaftszweige unterstützt werden und Einkommensschwache. Auf der Brennerbahnlinie zwischen Starzig und Brenner fahren die Züge weiterhin nur eingleisig. Nach dem Murenabgang bei Pflersch müssen noch Steine und Geröll aus den Steinschlagnetzen entfernt werden. Es fahren zurzeit Ersatzbusse. Heute Abend dürften dann beide Gleise wieder geöffnet werden. Der neue Verwaltungsrat beim Wohnbauinstitut sorgt für politischen Streit. Präsident soll nämlich Christian Battisti werden, der für die Liste von Gennaccaro im Bozner Gemeinderat sitzt. Wohnbaulandesrätin Meyer wollte eigentlich keinen politisch besetzten Verwaltungsrat. In Sachsen-Anhalt in Deutschland will keine Partei mit der AfD zusammenarbeiten in der neuen Regierung. Nur das Bündnis Sarah Wagenknecht zeigt sich gesprächsbereit. Die AfD hatte die Wahlen am Sonntag mit 44% der Stimmen zwar gewonnen, braucht aber einen Koalitionspartner. Die Europäische Zentralbank könnte heute den Leitzins wieder anheben. Wirtschaftsexperten erwarten einen Sprung auf 2,5%. Grund dafür sind die gestiegene Inflation und der Iran-Krieg. Wenn die Zinsen höher sind, werden Kredite teurer und Sparen attraktiver.
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0: Um 7:45 jetzt Berufsverkehr und Unfall. Wir schauen auf die Mebo, Dominik Reich.
3: In Fahrtrichtung Meran zwischen Derlan und Vilbian ist ein Fiat in die Mittelleitplanke geprallt. Der Straßendienst ist da. Es geht nur einspurig vorbei. Rückstau 1 Kilometer. Stockfinster ist es im Tunnel zwischen Atzwang und Steg. Die Beleuchtung ist ausgefallen. Bitte hier besonders aufpassen, den Straßendienst haben wir angerufen. Im Berufsverkehr stockt es auf den üblichen Strecken Richtung Städte. Brenner Staatsstraße bei Steinmannwald zum Beispiel. Eppaner Umfahrung zwischen St. Michael und Billhof. Arndaler Staatsstraße bei St. Georgen. Auf der Brenner Autobahn läuft's gut.
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3: Vom Finchgau her lockert es jetzt nach der Regenfront ein bisschen auf. Die Sonne kommt in den nächsten Stunden so zeitweise auch mal heraus. Der nächste Regen ist dann ab Mittag am Start. 16 bis 21 Grad werden es nur frisch, kühl. Unten im Tal also Regen, oben im Hochgebirge Schnee. Schönen guten Morgen rauf aufs Becherhaus.
5: Guten Morgen ins Land, da ist der Lukas vom Becherhaus. Vor 3195 Meter, so um 4:30 hat es mal ordentlich geschnieben. Und es sind vielleicht so 4 Zentimeter Schnee gekommen, die Bergspitzen sind wie ungezuckert. Ich glaube, bis zum Mittag wird er nicht durchhalten, der Schnee, dann wird er wieder gehen müssen.
0: Ah, müssen wir ein bisschen warten auf die Schneeballschlacht. Geht sich noch ein bisschen Sonne aus. Einen schönen guten Morgen.
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0: Guten Morgen mit Annie Lennox hier im Radio Tirol Wecker. Walking on Broken Glass, 7:45.
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6: Einen schönen guten Morgen um 7:45 jetzt. Was bedeutet es, Südtiroler zu sein? Was ist ein sogenannter Tschäckl? Diese interessanten und irgendwie auch lustigen Fragen stellt sich ein Südtiroler Regisseur mit seinem neuen Kurzfilm. Und da schauen wir gleich zusammen mal rein.

0: Helene Fischer nur mit dir. Einen schönen guten Morgen, 8 vor 8. Wer oder was ist a Jekyll? Mit dieser Frage beschäftigt sich ein Kurzfilm vom Bozen-Regisseur Philipp Silbernagel. Kollege Lukas Augsteller schaut mit uns rein.
1: Also das Konzept für diesen Kurzfilm wird schnell klar.
2: Für die meisten Leute ist Jekyll eine Beleidigung. Ein ignoranter Bauer, der in der Zeit stehen geblieben ist und nichts Neues akzeptiert.
1: Aber ist das wirklich alles? Mit dieser Frage hat sich eben Philipp beschäftigt. Es geht um Tobias Gasser, der vor der Entscheidung steht, ob er den Hof zu Hause übernimmt.
3: Er studiert in Wien und ist ein bisschen hin und her gerissen zwischen Kimpo jetzt zurück nach Südtirol oder bleibt er weiter schnell im Ausland. Er ist irgendwie zwischen dem Italiener und Österreicher Ding gefangen und zusätzlich kommt dann noch dazu, dass er dann technisch nicht ganz so ausschaut wie der klassische Südtiroler. Also er ist einfach dann wie ein Dünkler und zeigt ihm alles dazu in dem ganzen Mischmasch an wo komme ich her und wo gehe ich hin.
1: Und das Thema, das kennen wir Südtiroler und Südtirolerinnen einfach. Da müssen wir nur einmal kurz ins Ausland.
3: Sam kommt dann eben die Frage, also wie hörst du und wo kommst du her? Und dann sagst du Südtirol und dann auch Italien. Ja, Italien. Und dann geht's ja schon los. Warum sprichst du Deutsch? Und dann muss man das einmal klären. Und ich hoffe, in gewisser Weise ist der Film auch so, vielleicht die Antwort auf die Frage, die man allem wieder gestellt kriegt und die mich jetzt auch schon mein ganzes Leben lang schon beschäftigt.
1: Gedreht alles auf echtem Film, mit vielen tollen Bildern und mit einer Geschichte, die zum Schluss auch noch sehr berührend ist. Tobias und seine Definition von einem Jekyll, die macht das Ganze nämlich am Ende ziemlich rund.
0: Sind wir gespannt oder schauen wir ganz einfach hinein, gemeinsam? Ja? Den Link zum Kurzfilm, 11 Minuten, so viel Zeit muss sein, gibt's auf Radio Tirol.de. Schon sehenswert.

0: Creedence Clearwater Revival Proud Mary. Guten Morgen um 8, die Radio Tirol Nachrichten.
1: Eingeschränkte Brennerbahnlinie, Züge fahren weiterhin eingleisig. Zähe Debatte, Senat diskutiert über Wahlrechtsreform. Und es regnet und ist grau in grau. Ich bin Gunde Bichler. Guten Morgen.
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1: Die Züge im Wipptal zwischen Sterzing und Brenner fahren weiterhin eingleisig. Es fahren deutlich weniger Züge mit reduzierter Geschwindigkeit. Dazu gibt es Ersatzbusse. Grund dafür ist der Murenabgang bei Pflersch. Die Steinschlagnetze haben zwar Geröll und Steine aufgefangen, aber jetzt muss das Material weggeräumt werden, weil durch die neuen Regenfälle wieder Geröll abgehen könnte. Am Abend sollten beide Gleise wieder öffnen. Die Debatte zur Wahlrechtsreform ist jetzt im Senat in Rom angekommen. Es gibt über 700 Änderungsanträge, darunter auch jener der SVP, mit dem die Neueinteilung des Senatswahlkreises Bozen-Unterland wieder rückgängig gemacht werden soll. Florian Scheringer, die Debatte in Rom wird wohl noch eine Weile dauern.
3: Ja, denn auch die Regierung hat Änderungsanträge eingebracht. Alessandro Urzi von den Fratelli d'Italia hatte ja als Kompromiss vorgeschlagen, dass nur Bozen, Leifers, Brandzoll und Pfatten einen eigenen Wahlkreis bilden sollen. Und wenn auch nur einer der 700 Anträge angenommen wird, dann muss das Wahlgesetz noch einmal in der Abgeordnetenkammer behandelt werden, und zwar Ende des Monats. Auch im Südtiroler Landtag hat das Thema jetzt für heftige Diskussionen gesorgt. Die Südtiroler Freiheit hatte nämlich einen Antrag zur Rücknahme der Wahlkreisänderung eingebracht. Die Mehrheit hat ihn knapp abgelehnt.
1: Beim Wohnbauinstitut hängt der Haussegen schief. Grund dafür ist die Ernennung des neuen Verwaltungsrats. Dessen Präsident soll Christian Battisti werden, der bei den Gemeindewahlen in Bozen für die Liste von Angelo Gennaccaro kandidiert hatte. Und das passt wiederum Landesrätin Uli Meier nicht, die für das WOBI zuständig ist. Sie wollte das Institut eigentlich neu organisieren und die Posten nicht nach politischen Richtungen besetzen. Aber der italienische Koalitionspartner in der Landesregierung beharrt weiterhin darauf. Der neue Verwaltungsrat des WOBI soll morgen von der Landesregierung eingesetzt werden. Im deutschen Bundesland Sachsen-Anhalt haben wie erwartet alle Parteien Koalitionsgespräche mit der AfD abgelehnt. Nur das Bündnis Sarah Wagenknecht hat das Angebot des rechtsextremen Wahlsiegers angenommen und will verhandeln. Die AfD hatte am Sonntag die Landtagswahl gewonnen mit 44%. Für die absolute Mehrheit reicht das aber nicht, deshalb braucht die AfD Unterstützung aus anderen Parteien. Die Europäische Zentralbank wird heute aller Voraussicht nach wieder den Leitzins erhöhen. Fast alle Experten erwarten einen Sprung auf 2,5%. Es wäre die zweite Zinserhöhung heuer. Mitte Juni gab es schon eine. Grund dafür ist die gestiegene Inflation durch den Iran-Krieg. Und mit vielen Wolken und immer wieder Regen geht's durch den Donnerstag. Gleich hören Sie mehr zum Wetter.
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3: Einen schönen guten Morgen. Wir haben es 7:05. Der Regen verabschiedet sich erstmal. Dominik Reich.
4: Im oberen Bustertal fallen noch die letzten Regentropfen. Vorerst bis zum Mittag mal der Wasserhahn zu. Ab Mittag und den ganzen Nachmittag durch dann der nächste Regenschub. 16 bis 21 Grad. Mehr ist heute nicht drin. Ab morgen wird es wieder sonniger und wärmer. Vor allem am Wochenende wird es richtig schön. Aktuell meldet Aldein 10 Grad, Innichen 9, Traimin 14 und Schirms auch 14 Grad.
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4: Mindestens 10 Minuten verlieren Sie auf der Mebo in Fahrtrichtung Meran zwischen Derlan und Filpia nach einem Unfall. Polizei und Straßendienst sind da. Rückstau 2,5 Kilometer, es staut fast bis zur Derlaner Einfahrt zurück. Nochmal der Hinweis, für den Tunnel zwischen Steg und Azwang auf der Brenner Staatsstraße, stockfinster ist es da drin, die Beleuchtung ist ausgefallen, wir haben die Einsatzkräfte schon informiert. Pumpvoll auch die Stadtzufahrten, Arntaler Staatsstraße, Abgeis, Bustertaler Staatsstraße, bei Brunnequest, Eppanerumfahrung, Brenner Staatsstraße, beides mal bei Bozen. Auch auf der Brenner Autobahn ist viel los.

Um 7:55 einen schönen guten Morgen mit Don't You Want Me. Die britische Popgruppe The Human League hat ihren bekanntesten Hit 1981 herausgebracht. Und stellen Sie sich vor, wurde sogar im gleichen Winter der britische Weihnachts-Nummer 1 Hit. Na, das wollen wir jetzt noch nicht, bitteschön, ja?

0: Una Notte Speciale. Einen schönen guten Morgen.
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Mit einem guten Start in den Tag sind wir gerne bei Ihnen heute mit Musik von Paul McCartney und Michael Jackson.

0: Ah, zwei Superstars, die mit ihrer Musik zumindest ein Weilchen auf der gleichen Wellenlänge geschwommen sind. Paul McCartney und Michael Jackson. Schönen guten Morgen. Gleich nach 3 Minuten nach 8:30 jetzt die Kurzmeldungen.
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2: Guten Morgen, ich bin Gunde Bichler. Der Landtag hat einen Antrag von Grüne und PD abgelehnt für eine Reform der Sprachpolitik. Das aktuelle System mit den Sprachnachweisen für verschiedene Niveaus sei zu überdenken, sagen die Grünen. Es sollten vielmehr die tatsächlichen Bedürfnisse etwa der Patienten im Sanitätsbetrieb erhoben werden. 3 Masten mit Kameras und Mikrofonen stehen auf der Mevo bei Marling. Damit wird neuer Flüsterasphalt getestet, heißt es dazu vom Straßendienst des Landes. 2 Jahre lang werden verschiedene Arten von Asphalt unter die Lupe genommen. Der August war heuer der wärmste Monat seit Messbeginn und das weltweit. Das sagt der Klimadienst der EU. Die Durchschnittstemperatur lag bei 17 Grad. Auch die Weltmeere sind wärmer als je zuvor mit 21 Grad im Durchschnitt. Die Europäische Zentralbank wird heute voraussichtlich den Leitzins anheben auf 2,5%. Das wäre die 2. Zinserhöhung heuer. Grund ist Inflation, sie ist durch den Iran-Krieg angestiegen. Ein höherer Leitzins macht Kredite teurer und Sparen attraktiver. Der neue Verwaltungsrat des Wohnbauinstituts sorgt für Diskussionen. Präsident soll Christian Battisti werden, der für die Liste Gennacaro im Bozner Gemeinderat sitzt. Wohnbaulandesrätin Uli Meier wollte eigentlich keinen politisch besetzten Verwaltungsrat.
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0: So, und da melden wir uns jetzt gleich um 8:45, immer noch voll Berufsverkehr, Dominik Reich.
3: Wir starten mit der Mevo. Dort gibt es aktuell die längsten Wartezeiten. Mindestens 15 Minuten verlieren Sie zwischen Berdan und Filpian in Fahrtrichtung Meran. Nach einem Unfall wird noch aufgeräumt, Einsatzkräfte sind da. Eine Viertelstunde länger dauert es auch. Durch die Industriezone Bozen Süd Richtung Bozner Boden rauf, also die Stadtgebiete allgemein noch überlastet, viele noch unterwegs zur Arbeit. Bei den Zügen im Land gibt es mehrere Probleme. Auf der Brennerbahnlinie geht es nur eingleisig, bei Gossensass nach dem Murnabgang, Ersatzbusse sind organisiert. Auf der Pustertaler Bahnlinie viele Ausfälle gerade wegen eines Problems am Bahnübergang Fintel.
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3: Nach dem Regen ist jetzt mal für ein paar Stunden die Sonne an der Reihe. Ab Mittag dann läuft wieder voll das Regenprogramm. Die Temperaturen bleiben deshalb gedämpft. 16 bis 21 Grad gibt es maximal. Ab morgen dann wieder sonniger und spürbar wärmer. Aktuell meldet Glurns 10 Grad, Klausen und Montan 13 und Brax 9 Grad.
0: Schönen guten Morgen.
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1: 2 Minuten noch, dann ist 8:45. Höchste Zeit, sage ich mal, um gemeinsam in Ihre Sterne zu schauen. Hallo Dominik Reich.
2: Lange drauf gewartet.
1: Ja.
2: Morgen.
0: Wieder.
2: Jetzt am Vormittag Gas geben, am Nachmittag ein bisschen gemütlicher.
0: Stier.
1: Kleine Gesten zeigen große Wirkung und Sie haben das drauf.
0: Zwilling.
2: Denken Sie dran, nicht hinter jedem Fehler steckt ein Vorsatz.
0: Krebs.
1: Andere warnen Sie vielleicht, Sie handeln nicht leichtsinnig, sondern mutig.
0: Löwe.
2: Schalten Sie das Gedankenkarussell aus, Sie machen sich sonst noch verrückt.
0: Jungfrau.
1: Jetzt hören Sie sich mal die Meinungen in Ruhe an und ziehen Sie Ihre Schlüsse.
0: Waage.
2: Es kommt nicht immer nur aufs Geld an, gell?
0: Skorpion.
1: Nehmen Sie heute ruhig, Großes in Angriff, Sie haben jede Menge Energie.
0: Schütze.
2: Auch Sie haben fast unbändige Kraft. Damit erreichen Sie viel.
0: Steinbock.
1: Ihre Vorgesetzten sind mit Ihrer Leistung sehr zufrieden und loben Sie.
0: Wassermann.
2: Verschwenden Sie Ihre Zeit nicht an abgehobene Pläne. Bleiben Sie realistisch.
0: Fische.
1: Jetzt zählen Taten. Sprengen Sie Ihre Fesseln und legen Sie einfach los.
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Relight My Fire. Mit diesem Song eröffneten Take That den Galaabend der Verleihung des Musikpreises Goldene Henne Anfang September und wurden dann selber mit dem Ehrenpreis Musik International ausgezeichnet. Die ehemalige Boyband der 90er ist fleißig am Arbeiten. Ende 2026 gibt's das 10. Studioalbum und nächstes Jahr dann gehen die Jungs auf große Europatournee.

0: Über die Dächer hat uns Kollege Martin Bergmann hin entführt, jetzt musikalisch. Und inzwischen ist es 9 Uhr geworden, die Nachrichten auf Radio Tirol.
1: Mit Kamera und Mikrofon. Neuer Flüsterasphalt wird auf Mebo getestet. Neuer Rekord. August heuer so warm wie noch nie. Und der Regen macht gerade eine Pause. Ich bin Gunde Bichler. Guten Morgen.
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1: Viele haben sich sicher schon gewundert. Auf der Mebo bei Marling sind 3 Masten aufgebaut worden mit Mikrofonen und Kameras. Dabei handelt es sich nicht um Verkehrsüberwachung, sagt der Straßendienst des Landes. Vielmehr ist es ein Pilotprojekt, mit dem neuer Flüsterasphalt getestet und entwickelt wird. Auf der Marlinger Geraden sind mehrere Arten von Asphalt auf jeweils 500 Metern angebracht worden. Jetzt prüft das Amt für Baustoffprüfung, wie sich der Asphalt verhält und zeichnet die Abrollgeräusche der Fahrzeuge auf. Die Messstationen sollen 2 Jahre lang bleiben. Der Landtag hat über die Sprachpolitik diskutiert. Die Grünen hatten gemeinsam mit dem PD einen Antrag eingebracht für eine Reform. Unter anderem sollte ein Sprachenbarometer kommen, etwa im Gesundheitswesen. Das aktuelle System mit den Sprachnachweisen für verschiedene Niveaus sei zu überdenken, sagen die Grünen. Der Antrag ist nach langer Debatte abgelehnt worden. Heute setzt der Landtag die Sitzungswoche fort. Noch nie war ein Monat so warm wie der August heuer. Weltweit lag die Durchschnittstemperatur bei knapp 17 Grad. Das ist deutlich mehr als in anderen Jahren. Das teilt der Klimawandeldienst der EU Copernicus mit. Diana Kramer berichtet.
3: Der Sommer 2026 war geprägt von extremer Hitze, Trockenheit und teils riesigen Waldbränden. Der August stellte alle bisherigen Rekorde in der weltweiten Klimageschichte ein. Die globalen Temperaturen lagen 1,65 Grad über dem vorindustriellen Niveau. Auch die Weltmeere erwärmten sich auf mehr als 21 Grad im Schnitt und damit so stark wie noch nie.
1: Es wird immer noch über den neuen Verwaltungsrat des Wohnbauinstituts diskutiert. Dessen Präsident soll Christian Battisti werden, der bei den Gemeindewahlen in Bozen für die Liste von Angelo Gennacaro kandidiert hatte. Und das passt wiederum Landesrätin Uli Meier nicht, die für das WoB zuständig ist. Sie wollte das Institut eigentlich neu organisieren und die Posten nicht nach politischen Richtungen besetzen. Aber der italienische Koalitionspartner in der Landesregierung beharrt weiterhin darauf. Der neue Verwaltungsrat des WoB soll morgen von der Landesregierung eingesetzt werden. Die Europäische Zentralbank wird heute aller Voraussicht nach wieder den Leitzins erhöhen. Fast alle Experten erwarten einen Sprung auf 2,5%. Es wäre die 2. Zinserhöhung heuer. Grund dafür ist die gestiegene Inflation durch den Iran-Krieg. Wenn die Zinsen höher sind, werden Kredite teurer und Sparen attraktiver. Ziel der EZB ist, dass die Leute weniger Geld ausgeben und sich die Inflation dadurch stabilisiert. Und es überwiegen die Wolken, der Regen macht gerade Pause. Gleich gibt's die weiteren Aussichten.
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0: wechselhaft heute. 9:05, Dominik Reich.
9: Ja, jetzt gerade locker und Wolken auf. Die Sonne scheint in einigen Teilen des Landes. Ab Mittag dann aber schon wieder Vollgasregen. Die Temperaturen erreichen 16 bis 21 Grad. Nur der kühlste Tag der Woche heute. Ab morgen geht's wieder aufwärts bei der Sonne und bei den Temperaturen. Aktuell meldet Kastelbell 12 Grad, Brat 11, Kurtatsch 15 und Laien 9 Grad.
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9: Der letzte Berufsverkehr rollt in den Städten und auch auf der Brennerautobahn. Streckenweise kommt es zu kurzen Verzögerungen. Info zu den Öffis. Auf der Pustertaler Bahnlinie kommt es zu Ausfällen und Verspätungen wegen eines Problems beim Bahnübergang Fintel. Sichere Fahrt.
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0: Kurz nach 9 heißt es hier auf Radio Tirol immer, Wunschlied aussuchen und dazu noch was geschenkt bekommen von uns. Diese Woche sind es 2 Tickets für die Bike-Filmtour im Rahmen der Bikefest der Südtirol im Astra Kino Brixen. Und das sind Ihre Songs. Wenn Sie es gerne ein bisschen kurz und knackig hätten, dann ist Sugar Sugar genau das Richtige.
10: Oh, honey, honey.
0: Oder was ganz Gemütliches zum Relaxen und Entspannen.
10: Oh, oh, yeah.
0: Bisschen Schwung wieder, Aretha Franklin. Und jetzt freue ich mich auf Ihren Anruf unter 0471 44 30 50.

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1: Hinauf nach Meran, Rosmarie Gufler, ich grüße dich.
2: Ja, grüß dich.
1: Und bist du ein Radl-Fan?
2: Ja, mein Enkel.
1: Ich sag mal so, wer ist kein Radl? Es gibt sehr wenige Nicht-Radl-Fans in unserem Land. Sieht man ja, wie viele unterwegs sind da auf den Bikes, ne?
2: Ja.
1: Was für ein Fan, für welches Lied bist du denn heute?
2: Dritter, ja.
1: Gut, dann wünsche ich dir einen guten Start in den Tag. Vielleicht noch irgendwelche Grüßchen, die du loswerden möchtest?
2: Ja, alle Enkelkinder und Töchter und Bekannte. Mhm. Alle, die ich schon kenne.
1: Also eine ganze Menge Menschen.
2: Ja.
1: Dann wünsche ich dir einen schönen Donnerstag.
2: Ja, in keiner Weise. Danke.

0: Kurz vor halb zehn, einen schönen Vormittag. Seit 26 Jahren schon eine Südtiroler Größe. Ein Festival, das sich seinen Platz an spannenden Orten erspielt hat. Transart, das Festival zeitgenössischer Kultur. Heute Abend geht's los, Kollegin Deborah Sparber nimmt sie mit.
1: Bruneck, Schlanders, Kortatsch, Bozen, das Transart-Festival zieht sich durchs ganze Land, fasziniert Jahr für Jahr mit außergewöhnlicher Kultur von überall her. Peter Paul Keinrath als künstlerischer Leiter ist gespannt auf den Start heute Abend.
2: Die zeitgenössische Kultur geht alle an. Und so wie wir das vermitteln heute Abend mit dem Heidenorchester, steht unter dem Titel Crash, das wunderbare Heidenorchester auf der Bühne, eine große Video-Wall mit einem Klavier, das ständig von dem Himmel auf den Boden kracht. Und aus dieser Aktion heraus hat der Komponist Sten Andersen eine Komposition geschaffen, die für das Auge und für die Ohren etwas absolut Neues darstellt.
1: Es geht aber auch weniger explosiv zu oder sagen wir mal, Transart hat alle Genres drauf. Schlanders zum Beispiel, wenn Tokio mit Südtirol, der Schweiz und Deutschland drauf lostrommelt. Taiko, the soul of Japanese drumming und Felix Nussbaumer, der Südtiroler Musiker. Interessant auch der Auftritt von Shushu, begleitet den legendären David Lynch-Streifen. Abend für Abend ein Erlebnis. Das Transart-Festival startet heute in Bozen im Ex-Masten. Auch die Locations zeigen, es lohnt sich dabei zu sein.
2: Eben die Hallen selbst zeigen etwas, was eine Konzertsaal, ein Etablierter gar nicht kann.
0: Ah, das Transart-Festival und sein Programm. Auf einen Klick bei uns hier auf Radio Tirol.at.
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Madonna hier auf Radio Tirol. Einen schönen Vormittag, 9:30. The Art Company und Susanna.

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0: Und die haben sich mal eine Menge Publikum mitgenommen und kriegen nach wie vor nicht schlecht. Niederländer, Susanna.
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0: Um 9:55 jetzt. Bei Baustellen dauert es naturgemäß etwas länger, Dominik Reich.
2: Besonders jetzt auf der Brenner Staatsstraße bei Steg. Dort laufen Felssicherungsarbeiten. Der Verkehr wird einspurig geregelt. In beiden Fahrtrichtungen verlieren Sie ein paar Minuten. Grünes Licht von der Brenner Autobahn.
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2: Sonne und Wolken als Duo unterwegs, jetzt am Vormittag. Bald beginnt es aber schon wieder zu regnen, am Nachmittag wieder nass. Ein paar Gewitter sind dann auch wieder am Start. 16 bis 21 Grad erreichen wir maximal. Viel sonniger, viel wärmer wird es ab morgen. Aktuell meldet Gargazon 17 Grad, Kollmann 13, Stegen 12 und Klobenstein 11 Grad.
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0: das hören wir immer wieder gerne. SDS und das Feuer hier auf Radio Tirol. Dafür brennen wir. Es ist 9:45.
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0: Andrea Berke auf Radio Tirol. Einen schönen Vormittag, Punkt 10 ist es geworden. Das sind die Radio Tirol Nachrichten.
1: Durchnässte Wanderer im Hochpustertal aus Bergnot gerettet. Trump verspricht jedem Wähler $5,000 pro Kopf. Und es hat etwas aufgelockert. Ich bin Gunde Bichler. Schönen Donnerstagvormittag.
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1: Zwei Wanderer sind im Hochpustertal in Bergnot geraten. Die beiden Touristen aus England hatten sich gestern auf dem Weg zur Seekofelhütte im Starkregen verlaufen und haben ihr Etappenziel nicht erreicht. Daraufhin haben die beiden gegen 23 Uhr einen Notruf abgesetzt. Die Bergretter sind ausgerückt und haben die beiden Wanderer an der Kreuzung zur Rossalm gefunden. Sie waren erschöpft und unterkühlt und wurden von der Bergrettung ins Tal begleitet. Anschließend wurden sie zur Kontrolle ins Krankenhaus gebracht. Viele haben auf der Mebo bei Marling schon die drei Masten gesehen mit Mikrofonen und Kameras. Dabei handelt es sich nicht um Verkehrsüberwachung, sagt der Straßendienst des Landes. Vielmehr ist es ein Pilotprojekt, mit dem neuer Flüsterasphalt getestet und entwickelt wird. Auf der Marlinger Geraden sind mehrere Arten von Asphalt auf jeweils 500 Metern angebracht worden. Jetzt prüft das Landesamt für Baustoffprüfung, wie sich der Asphalt verhält und zeichnet die Abrollgeräusche der Fahrzeuge auf. Der Nahverkehrsdienst SASA rüstet seine Flotte Schritt für Schritt auf emissionsfreie Busse um und kauft jetzt Dutzende neue Elektrobusse. Insgesamt 57 werden es sein. Jetzt ist eine europaweite Ausschreibung gestartet. Sie gehört zum Plan für die Erneuerung der SASA. Das Geld ist schon voriges Jahr vom Land genehmigt worden. Es sind 72 Millionen Euro. 9 Elektrobusse hat die SASA schon gekauft. Der Wahlkampf ist Zeit für Wahlversprechen. US-Präsident Trump verspricht jetzt allen erwachsenen Amerikanern Geld, sollte seine Partei die Kongresswahlen im Herbst gewinnen. $5,000 will er dann jedem zahlen. Das hat er beim Parteitag der Republikaner im Bundesstaat Texas in Dallas angekündigt. Franziska Spieker ist in Dallas.
3: Das hat Trump den Amerikanern zugesichert. Die ungewöhnliche Belohnung soll es geben, falls die Republikaner ihre Mehrheit in beiden Kammern des US-Parlaments halten können. Trumps Ziel? Möglichst viele Leute dazu bewegen, für die Republikaner zu stimmen. Doch sein Wahlversprechen ist äußerst unrealistisch. In den USA leben mehr als 245 Millionen Erwachsene. Bei so vielen Menschen würde Trumps Vorschlag grob überschlagen mehr als 1 Billion US-Dollar kosten.
1: Neuer Monat, neuer Hitzerekord. Auch der August macht da keine Ausnahme. Laut dem EU-Klimawandeldienst war er der wärmste jemals gemessene Monat mit einer weltweiten Durchschnittstemperatur von knapp 17 Grad. Auch die Weltmeere sind mit über 21 Grad im Schnitt so warm wie noch nie. Und momentan macht der Regen eine Pause. Es hat aufgelockert. Wie es mit dem Wetter weitergeht, das hören Sie gleich.
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0: 3:10. Madeleine Gruber schaut gar nicht so schlecht aus, gell?
9: Gerade gibt es einen Mix aus Sonne und Wolken und der Regen, der hat kurz eine Pause eingelegt. Später gegen Mittag geht es ein bisschen regnerischer weiter mit 18 bis 23 Grad. Gerade hat es in Marling 17 Grad, in Bredau 18, in Salurn 16 und in Kastelwell 14 Grad. Morgen wieder Sonnenschein und wärmere Temperaturen bis zu 26 Grad.
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9: Auf der Brenner Staatsstraße zwischen Blumau und Abzwang bei Steg dauert es länger wegen Felssicherungsarbeiten, besonders in Fahrtrichtung Bozen. Auf der Brenner Autobahn läuft's. Sichere Fahrt.
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0: Und weil das gerade so schön war wettermäßig, setzen wir uns einfach in die Sonne und hören dem Rod Stewart beim Zirkelspielen zu. Schönen Vormittag.

Mit dir vielleicht von Nicole. Hier bei uns auf Radio Tirol ein starker Titel, der einmal mehr beweist, warum sie seit Jahrzehnten eine der festen Größen im deutschen Schlager ist. Star.

0: Hot in the city, heiß in der Stadt, Hitze in der Stadt. Ja, da kann man wirklich sagen, von diesem Song aus aufs Wetter zielen. Eine Woche der Extreme. Zuerst heiß, dann frisch, Madeleine Gruber.
1: Am Dienstag waren es noch knapp 33 Grad, also Hochsommer im September. Mit gestern ist der Temperatursturz gekommen, über 10 Grad kühler ist es geworden und die Regenmengen sind wirklich erstaunlich. Im Südstau ist am meisten gekommen, im Passaier zum Beispiel, in St. Martin über 100 Liter pro Quadratmeter gefallen. Das ist innerhalb von 2 Tagen mehr als sonst im ganzen September fällt.
0: Und noch sind wir nicht ganz durch mit dem Regen, Madeleine.
1: Am Nachmittag heute schickt das Genua-Tief nochmal eine Ladung nass zu uns. Im ganzen Land regnet es und schüttet es auch. Der Regen tut aber richtig gut. Und die Aussichten sind wirklich sehr schön. Spätsommerwetter ab morgen. Am Wochenende werden es wieder bis zu 28 Grad.
0: Deshalb, bitteschön, die Sonne liegen nicht in den Kellerräumen und winterfest machen, sondern einfach nur beiseite, damit sie nicht nass werden, denn sie brauchen sie wieder am Wochenende. Versprochen.
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kurz vor 11:30. Und da gibt's einen Auftritt von Arlo Guthrie auf der Radio Tirol Vormittagsbühne mit seinem Zuglied, ja, im wahrsten Sinne des Wortes. City of New Orleans.

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1: Um 10:35 und wir schauen auf die Brenner Autobahn mit Madeleine Gruber.
2: Vorsicht, Unfall auf der Südspur zwischen Rovereto Nord und Rovereto Süd. Einspurig geht's weiter, es staut schon mehrere Kilometer zurück. Die Einsatzkräfte sind bereits da. Auf der Brenner Staatsstraße in Fahrtrichtung Bozen staut's ordentlich zwischen Erzwang und Steg wegen Felssicherungsarbeiten. Richtung Brixen geht's besser. Auch auf der Brenner Staatsstraße in Klausen stockt's besonders in Fahrtrichtung Bozen. Wegen Sanierungsarbeiten an der Straße werden sie hier einspurig weitergeleitet. Überlastung auch auf der Bussertaler Staatsstraße in Fahrtrichtung Brixen zwischen Kienz und St. Lorenzen und ebenfalls bei Mühlbach.
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2: Gerade genießen wir noch die Sonne, aber so lange hält sie auch nicht mehr durch. Ab Mittag heißt dann Pause für Sie. Also jetzt noch danken, denn ab Mittag macht sie Platz für die nächste Regenfront. Gerade hat es in Allein 12 Grad, in Gargazon 19, in Laas 15 und in Natz 14 Grad. Heute gibt es nur mehr 16 bis 23 Grad. Morgen sieht es dann besser aus und übers Wochenende wird es super sonnig und fein.
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0: Nick Kamen, I promise myself, die schönste Musik aller Zeiten. 20 vor 11 hier auf Radio Tirol. 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

Und jetzt da drei coole Songs bis zu den Radio Tirol Nachrichten. Da gibt's Diana Ross, Stop in the Name of Love. Da gibt's Frankie Miller und Darling. Und da gibt's The Four Tops, Loco in Acapulco. 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

0: Diana Ross. Stop in the name of love. Radio Tirol hier um 11 mit den Nachrichten.
1: Händler wollen Geschäftesterben in Südtirol aufhalten. Australien will bei Social Media den Algorithmus aussperren. Und zwischendurch scheint die Sonne. Ich bin Gunde Bichler. Schönen Vormittag.
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1: Das Geschäftesterben in Südtirol geht weiter. Das Stellender Kaufleuteverband Konferescenti fest. In den vergangenen 6 Jahren hätten 213 Geschäfte hier bei uns zugesperrt. Jetzt sind es noch knapp 3.500. Allein in Bozen haben 67 Geschäfte aufgegeben. Das ist ein Rückgang von mehr als 7%, rechnen die Kaufleute vor. 10 Millionen Euro an Konsum seien so verloren gegangen. Die Kaufleute schlagen deshalb vor, die Nahversorgung zu stärken durch finanzielle Unterstützungen für Händler, außerdem Entlastungen bei Steuern und Bürokratie. Wirtschaftsminister Urso kommt heute nach Bozen. Er wird am Nachmittag das Stahlwerk Wallbrunner in der Industriezone in Bozen Süd besuchen. Zu dem Treffen werden die Unternehmensspitze der Stahlwerke erwartet und Vertreter von Gewerkschaften und Arbeitnehmern. Der Besuch des Ministers erfolgt wenige Tage, nachdem das Land mit dem Eigentümer der Stahlwerke eine Vereinbarung unterschrieben hat für 30 Jahre Nutzung des Grundstücks, auf dem das Werk steht. Die Fläche gehört dem Land. 2 Wanderer sind im Hochpustertal in Bergnot geraten. Die beiden Touristen aus England hatten sich gestern auf dem Weg zur Seekofelhütte im Starkregen verlaufen und haben ihr Etappenziel nicht erreicht. Daraufhin haben die beiden gegen 23 Uhr einen Notruf abgesetzt. Die Bergretter sind ausgerückt und haben die beiden Wanderer an der Kreuzung zur Rossalm gefunden. Sie waren erschöpft und unterkühlt und wurden von der Bergrettung ins Tal begleitet. Anschließend wurden sie zur Kontrolle ins Krankenhaus gebracht. Nachdem Australien vor einem Dreivierteljahr weltweit das erste Verbot von Social-Media-Konten für Kinder und Jugendliche unter 16 Jahren eingeführt hat, geht das Land jetzt noch einen Schritt weiter. Als nächstes sollen auch ältere Nutzer mehr Kontrolle darüber bekommen, welche Inhalte ihnen die Plattformen anzeigen. Carola Frenzen berichtet.
3: Es geht dabei vor allem um die Algorithmen, die die Tech-Firmen nutzen, um Inhalte zu personalisieren. In Australien sollen Nutzer künftig entscheiden dürfen, ob sie das wollen oder nur Beiträge von Freunden und Gruppen sehen, denen sie selbst folgen. Usern werde damit die Kontrolle über ihre Social Media zurückgegeben, erklärte die Regierung. Der Gesetzentwurf soll noch in diesem Jahr ins Parlament und er geht noch weiter und richtet sich etwa gegen frauenfeindliche Inhalte und solche, die Pornografie, Verbrechen und lebensgefährliche Mutproben verherrlichen.
1: US-Präsident Trump will mit Geld Wähler für sich gewinnen. Beim Parteitag der Republikaner hat er gesagt, er gebe jedem erwachsenen US-Bürger $5,000. Aber nur, wenn die Republikaner die Kongresswahlen im November gewinnen. Und das ist mehr als fraglich. Derzeit halten sie ja die Mehrheit im Senat und im Repräsentantenhaus, aber die könnten sie bei der Wahl verlieren. Viele Wähler sind nämlich unzufrieden über den Iran-Krieg, der die Kosten in den letzten Monaten in die Höhe getrieben hat. Und es hat etwas aufgelockert, bleibt aber noch unbeständig. Die weiteren Aussichten hören Sie gleich.
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0: fünf nach elf, das war's dann wohl mit diesem kurzen Sonnenschein heute. So langsam zieht's wieder zu Madeleine Gruber.
11: Der Regen, der ist im Anmarsch und trifft uns alle. Ein nasser Nachmittag und kühl bei 16 bis 21 Grad. Gerade hat es in Blaues 18 Grad, in Ratschings 14, in Derrenten 12 und in Truden 13 Grad. Morgen tauschen wir Regenschirm dann gegen die Sonnenbrille und es wird sonniger und wärmer.
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11: Wir schauen auf die Brennerautobahn in Fahrtrichtung Süden. Stau nach einem Unfall zwischen Rovereto Nord und Rovereto Süd. Ein LKW und zwei Autos sind zusammengeprallt. Die Unfallstelle ist bereits geräumt, es sind aber immer noch 2 Kilometer Rückstau. Weiter ins Eisacktal auf der Brenner Startstraße geht es in Richtung Bozen nur langsam voran zwischen Abzwang und Steg wegen Felssicherungsarbeiten. Auf der Bussertaler Startstraße stockt es in Fahrtrichtung Brixen von St. Lorenzen bis St. Siegmund und zwischen Fintel und Schaps in Fahrtrichtung Innichen von Bruneck bis Bercha. Überlastet ist auch die Finchgauer Staatsstraße in beiden Fahrtrichtungen, abschnittsweise zwischen Naturns und Forst. Sichere Fahrt!
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0: Viele Gäste warten auf ihren Auftritt in dieser Stunde hier. Reinhard Fendrich zum Beispiel, auch Cher, Boniem und Christy.

Sound Supertramp. 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

0: Ich bin Madeleine Gruber. Vorsicht, Unfall auf der Eppaner Umfahrung. Ein Vespa-Fahrer ist gestürzt, kurz vor dem Billhof in Fahrtrichtung Bozen auf Höhe des Bauernladens. Die Einsatzkräfte sind da, es geht einspurig weiter. Es staut in beiden Fahrtrichtungen ein paar hundert Meter zurück. Achtung, Unfall auf der Eppaner Umfahrung in der Nähe des Billhofs. Sichere Fahrt!
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0: der Donnerstag, später Vormittag, und wir begleiten Sie durch den nächsten Regentag mit der schönsten Musik aller Zeiten hier auf Radio Tirol. Ich bin Renate Holzner und habe Ihnen auch ein paar Veranstaltungstipps mitgebracht.
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2: Folk, Irish, Country Songs, Evergreens hinter alten Burgmauern. Die Nice Price Akustik Band spielt auf Burg Karneid. Aperitivo-Time ab 19.15 Uhr, anschließend Musik zum Feinhaben und Mitschwingen. Die Plätze auf der Burg sind begrenzt, deshalb bitte anmelden.
3: Bei uns in Meran.
2: In der Buchhandlung Alte Mühle stellt Bertrand Huber seinen Lyrikband vor, Tradiei, Lyrik, Prosa und Theatertexte. Musikalisch umrahmt wird der Abend von Saxophon und Kontrabass, Sonja Wallnöfer und Sophie Hüller. Bitte mit Anmeldung in der Alten Mühle. Der Abend startet um 20 Uhr.
4: Bei uns im Schlangengebiet.
2: Film Aperitivo Time, Feinhaben. Am Stanglerhof in Völs läuft heute die Kinorolle Elon Musk unveiled. Der Doku vom Südtiroler Filmemacher Andreas Bichler. Um 18 Uhr öffnen die Tore, ankommen, ratschen, anstoßen und dann der Film. Über das System Musk, eine investigative Reise.
5: I started to speak up after I realized Tesla was hiding safety issues.
2: Bitte mit Anmeldung direkt beim Buschenschank. Und noch der Theaterabend.
1: Heint im Überhitz.
2: Ein Mord wird angekündigt auf Schloss Gandek in Eppern. In Memoriam Agatha Christie. Die Theatergruppe St. Michael Eppern liefert die Kriminalkomödie ab 20.30 Uhr.
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1: Schönen guten Vormittag, ich bin Madeleine Gruber. Achtung Unfall auf der Eppaner Umfahrung. In Fahrtrichtung Bozen, kurz vor dem Billhof, auf der Höhe des Bauernladens, ist ein Vespa-Fahrer gestürzt. Sie kommen hier an der Stelle einspurig vorbei. Es staut in Fahrtrichtung Bozen bis zur St. Michael zurück und in Fahrtrichtung Überetsch bis zur Mebelbrücke Eppan. Die Einsatzkräfte sind bereits unterwegs. Wir schauen jetzt auf die Bussertaler Staatsstraße in Fahrtrichtung Brixen. Braucht es viel Geduld vor der Gardertaler Einfahrt bis St. Sigmund und von der Mühlbacher Klause bis Schaps. In Fahrtrichtung Innichen bis von Brunneck bis Bercher. Weiter auf die Brenner Staatsstraße, 2,5 Kilometer Stau in Fahrtrichtung Bozen zwischen Abzwang und Steg. Wegen Feldsicherungsarbeiten verlieren Sie hier ca. 20 Minuten. Noch auf die Brenner Autobahn, ein Unfall in Stau Richtung Fahrtrichtung Süden, mehrere Kilometer zwischen Trient Nord und Rovereto Nord.
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1: Die Sonne hat nur mal einen Halbtagsjob heute. Jetzt ist der Regen wieder fleißig. Temperaturen bleiben ein bisschen kühler bei maximal 16 bis 21 Grad. Gerade hat es in Weidbruck 17 Grad, in Stilfs 12, in Rodeneck 16 und in Mölden 12 Grad. Ab morgen gibt es dann wieder mehr Sonne.

0: Einen schönen Donnerstagvormittag, ich bin Renate Holzner. Wie gut sind Südtirols Schüler? Das hat die internationale PISA-Studie geprüft. Alle drei Jahre nehmen 15-Jährige aus über 90 Ländern daran teil, um die Entwicklung der schulischen Leistungen zu sehen. Und die Ergebnisse in Südtirol sind nicht gerade vielversprechend. Radio Tirol Nachrichtenkollege Florian Scheringer.
1: Nein, die Leistungen nehmen ab. Und zwar in allen drei getesteten Fächern: Lesen, Mathematik und Naturwissenschaften. Dieses Phänomen gibt es aber nicht nur bei uns, sondern auf der ganzen Welt sieht es ähnlich aus. Wir sind dieser Entwicklung auf den Grund gegangen. Warum die Schüler immer schlechter werden und was dagegen unternommen werden kann, das hören Sie gleich im Südtirol-Journal Mittagsmagazin.
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1: 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Kostet sie nur ein Lächeln, wenn sie heute die Kraft des Mondes nutzen.
2: 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Und damit können kostbare Zeit und Nerven gespart werden.
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1: Guten Tag, ich bin Florian Scheringer. Schüler immer schlechter, was die PISA-Studie über die Bildung in Südtirol aussagt. Meraner Sinti-Siedlung muss weg. Warum das Projekt nach wenigen Jahren gescheitert ist. Jugendliche sind in der Schule immer schlechter. Das ist das Ergebnis der PISA-Studie, einem Test, den 15-jährige Schüler auf der ganzen Welt gemacht haben. In Lesen, Mathematik und Naturwissenschaften. Zwar steht Südtirol, vor allem die deutschsprachigen Schulen, im internationalen Vergleich noch recht gut da. Aber auch bei uns geht es mit den Leistungen bergab. Vor allem beim Lesen, der wichtigsten Grundkompetenz. In den letzten 7 Jahren hat die Lesefähigkeit der Südtiroler Schüler um ein ganzes Schuljahr abgenommen. Aber woran liegt das? Der Koordinator der PISA-Studie in Südtirol, Klaus Niederstetter, erklärt das so.
2: Das ist einfach ein internationaler Trend, der sehr besorgniserregend ist und der macht auch von der deutschsprachigen Schule in Südtirol nicht halt. Es sind viele Einflussfaktoren. Relativ naheliegend ist sicherlich der übermäßige Konsum von digitalen Medien, aber eben nicht ausschließlich. Wir sehen eben der sozioökonomische Hintergrund, grundsätzlich einfach das Familienhaus. Habe ich zu Hause die Möglichkeit, eben gemeinsam mit meinen Eltern zu lesen? Wird mir vorgelesen? Habe ich einen gewissen Bücherbestand? Das sind alles Faktoren, die hier sicherlich wirken.
1: Die Tendenz? Je schlechter das soziale Umfeld, aus dem ein Schüler kommt, umso schlechter die Testresultate. Auch die negativen Folgen des Fernunterrichts während der Corona-Pandemie spüre man noch deutlich, sagt Niederstetter. Für Bildungslandesrat Philipp Achammer sind hingegen Smartphones und Social Media der Hauptgrund, warum die Leistungen der Schüler immer schlechter werden.
3: Ich glaube, hier ist noch einmal nachgewiesen worden, dass die exzessive Nutzung von sozialen Medien und digitalen Endgeräten ein enormer Schaden ist. Er ist ein gesundheitlicher Schaden, er ist ein Schaden für die Schulergebnisse und er ist ein Schaden, glaube ich, auch für ein gesundes Kindsein. Und hier, glaube ich, gibt es keine Alternative als Verbote und Einschränkungen, die jetzt die Staaten, die Europäische Union zügig voranbringen müssen.
1: Das zeigt auch die Studie ganz klar. Je mehr Zeit die Jugendlichen in den sozialen Medien verbringen, umso schlechter schneiden sie in der Schule ab. Die Unterschiede sind riesig. Was braucht es aber sonst noch, damit die Schüler wieder besser lesen lernen? Achammer?
3: Wir werden weitere Programme auf den Weg bringen müssen als Schule, aber auch außerhalb. Wir brauchen hier Partner und wir brauchen in allererster Linie das Elternhaus. Denn international sieht man beispielsweise, dass das frühe Vorlesen für die Kinder ein enormer Gewinn ist, auch im Hinblick auf die eigene Lesekompetenz. Also da müssen wir arbeiten.
1: Vor allem Kinder mit Migrationshintergrund tun sich in der Schule schwer, wenn sie die Sprache nicht verstehen. In der PISA-Studie zeigt sich das. Diese Kinder sind in allen Bereichen schwächer als Einheimische. Bemerkenswert sind an der Studie nicht nur die Testergebnisse, sondern auch, was unsere Kinder von der Schule halten. Ganze 2/3 finden nämlich, dass die Schule sie nicht gut auf das Erwachsenenleben vorbereitet. 1/4 sagt sogar, die Schule sei eine komplette Zeitverschwendung. Studienkoordinator Klaus Niederstetter sagt, die Schulen müssen ihren Unterricht anpassen.
2: Die Kinder und Jugendlichen verlangen mehr denn je den Sinn hinter dem, was sie eben erlernen sollen. Und dementsprechend ist es eine Aufgabe der Schule, nicht ausschließlich eben Stoff zu vermitteln, unter Anführungszeichen, sondern effektiv auch die Bedeutung klar zu unterstreichen und hervorzuheben, warum lernen wir dieses und jenes. Und dann sehen die Kinder und Jugendlichen die Schule sicherlich nicht mehr als Zeitverschwendung.
1: Zumindest einen Lichtblick gibt es in der Studie aber für die deutschsprachige Schule in Südtirol. Die Ergebnisse sind in allen Bereichen deutlich besser als in den italienischsprachigen Schulen. Auch wenn der Trend überall nach unten zeigt. Erst vor ein paar Jahren gebaut und schon bald wieder weg. In Meran wird die Sinti-Siedlung geräumt, die erst 2018 eröffnet wurde. Es handelt sich um 4 Gebäude mit 8 Wohnungen. Außerdem gibt es da Stellplätze für die Camper und Wohnwagen der Bewohner. Fast 30 Menschen leben dort. Die Siedlung kann man auch von der Mebo aus sehen. Sie befindet sich bei der Mündung zwischen Edge und Passa auf der rechten Seite. Birgit Locher, warum soll sie jetzt wieder weg?
4: Das hat mehrere Gründe. Die Häuser, obwohl relativ neu, sind in keinem guten Zustand. Die Zimmer sind verschimmelt, weil überall die Feuchtigkeit durchkommt und die Böden nicht richtig isoliert sind. Außerdem gibt es ein Müllproblem, denn die Bewohner entsorgen ihren Müll offenbar im Gewässer und verschmutzen es dadurch. Und sie bezahlen nicht einmal die Wassergebühren, die monatlich um die 50 Euro ausmachen, sagt die Meraner Bürgermeisterin Katharina Zeller.
5: Wenn dann auch noch über Jahre diese sehr geringen Kosten nicht gezahlt werden, dann finde ich das einfach nicht richtig. Und hier müssen wir auch überlegen, wie wir in Zukunft damit umgehen, weil es nicht sein kann, dass hier komplett auf Kosten der Gemeinde gelebt wird und man auch das Gefühl hat, dass es nicht die Anstrengung gibt, hier irgendwo sich an den Späßen zu beteiligen. Ich glaube, das dürfen wir nicht akzeptieren.
4: Wann die Siedlung geräumt wird, steht noch nicht fest. Das wird noch etwa ein Jahr dauern. Und wo sollen die Sinti dann hin? Einige sind mittlerweile schon weggezogen. 11 Personen sollen eine Sozialwohnung bekommen, aber nur unter bestimmten Voraussetzungen, sagt Josef Frisch, Sozialpädagoge in der Bezirksgemeinschaft Meran.
6: Die müssen einen Arbeitsvertrag haben, die müssen einen Ehe abgeben, also wie viel sie verdienen, und das alles aufgrund von der Berechnung wird dann eben der Mietzins berechnet. Das ist aber bei den 11 Leuten, was eigentlich in den Jahren schon forschend irgendwo so gemacht haben, was Integration oder Inklusion in unserer Gesellschaft umgeht, aber sagen, okay, ich bin kompromissbereit, weil sonst funktioniert das nicht.
4: Die Sinti zu integrieren, das kann durchaus zu einer Herausforderung werden, sagt Johannes Ortner, Gemeinderat der Grünen.
7: Natürlich, die Sinti sind allem Außenseiter gewesen. Wir wissen, sie sind eine Gruppe, die an den Rand gedrängt sind. Teilweise, die sind nicht viel für die Integration. Teilweise werden sie von uns auch von oben beobachtet und mit sehr viel Misstrauen begegnet. Das ist seit, seit Jahrzehnten, seit Jahrhunderten Fakt. Und es ist schwierig, da sich zu begegnen.
4: Die Gemeinde will jetzt prüfen, ob es schon Baumängel gegeben hat, als die Sinti-Siedlung vor 8 Jahren bezogen wurde. Dann müssten die Baufirmen dafür gerade stehen.
1: Südtirol hat immer weniger Geschäfte. Fast jede Woche sperrt eins zu. Gleich mehr dazu in unseren Kurznachrichten.
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3: Das Geschäftesterben in Südtirol geht weiter. In den vergangenen 6 Jahren haben 213 Geschäfte hier bei uns zugesperrt. Jetzt sind es noch knapp 3.500. Gunde Pichler mit den Kurznachrichten.
4: Ja, das hat der Kaufleuteverband Conferescenti errechnet. Allein in Bozen haben 67 Geschäfte aufgegeben. Das ist ein Rückgang von mehr als 7%. 10 Millionen Euro an Konsum seien so verloren gegangen. Die Kaufleute schlagen deshalb vor, die Nahversorgung zu stärken durch finanzielle Unterstützungen für Händler. Außerdem Entlastungen bei Steuern und Bürokratie. Auf der Mevo bei Marling sind 3 Masten aufgebaut worden mit Mikrofonen und Kameras. Es ist ein Pilotprojekt, mit dem neuer Flüsterasphalt getestet und entwickelt wird, sagt der Straßendienst des Landes. Auf der Marlinger Geraden sind mehrere Arten von Asphalt auf jeweils 500 Metern angebracht worden. Jetzt prüft das Amt für Baustoffprüfung, wie sich der Asphalt verhält und zeichnet die Abrollgeräusche der Fahrzeuge auf. Die Züge im Bibtal zwischen Sterzing und Brenner fahren weiterhin eingleisig. Es sind weniger Züge und sie sind mit reduzierter Geschwindigkeit unterwegs. Außerdem gibt es Ersatzbusse. Nach dem Murenabgang bei Pflersch wird weiterhin Geröll aus den Steinschlagschutznetzen abtransportiert. Am Abend sollen beide Gleise wieder öffnen. Wirtschaftsminister Urso kommt heute nach Bozen. Er wird am Nachmittag das Stahlwerk Wallbrunner in der Industriezone in Bozen Süd besuchen. Zu dem Treffen werden die Unternehmensspitze der Stahlwerke erwartet und Vertreter von Gewerkschaften und Arbeitnehmern. Der Besuch des Ministers erfolgt wenige Tage, nachdem das Land mit dem Eigentümer der Stahlwerke eine Vereinbarung unterschrieben hat für 30 Jahre Nutzung des Grundstücks, auf dem das Stahlwerk steht. Das Grundstück gehört dem Land.
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4: Kurzzeitvermietungen in Italien boomen. In den ersten 3 Monaten heuer hat es bei den Übernachtungen ein Plus von fast 15% gegeben gegenüber demselben Zeitraum im vorigen Jahr. Im Hotelbereich war es dagegen ein Plus von 4%. Das meldet das Istat. Inzwischen gibt es eine nationale Datenbank für Beherbergungsbetriebe und einen Identifikationscode. Damit soll der Markt reguliert werden. Und die EU-Kommission will die Regeln für Kurzzeitvermietungen von Wohnungen verschärfen und damit Anbieter wie Airbnb stärker regulieren. Das soll in allen Mitgliedstaaten gelten, weil es überall Wohnungsknappheit gibt und junge Menschen kaum bezahlbare Mietwohnungen finden. Die Börsen in Europa sind heute uneinheitlich. DAX in Frankfurt ist mit 0,3% im Minus, MIP-Index in Mailand mit 0,2% im Plus.
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3: Australien war weltweit Vorreiter beim Social-Media-Verbot unter 16. Jetzt soll der nächste Schritt folgen, um auch Erwachsene besser vor den negativen Folgen von TikTok, Instagram und Co. zu schützen. Die australische Regierung plant nämlich eine Art Ausknopf für den Algorithmus. Ein Gesetz, mit dem alle Nutzer selbst entscheiden, ob sie den Algorithmus zulassen oder nicht. Sabrina Fleischmann, wie soll das funktionieren?
5: Die Regierung in Australien will, dass jeder Nutzer festlegen kann, dass er nur Beiträge von seinen Freunden oder Personen sieht, denen er folgt. Einfach die neuesten, immer ganz oben. Derzeit glauben wir nur, dass wir entscheiden, was wir in den sozialen Medien sehen, lesen und hören. In Wirklichkeit ist es aber der Algorithmus, der für uns auswählt und uns das präsentiert, was unseren Interessen entspricht. Was macht das mit uns? Psychologin Sabine Kagol sagt,
6: wir fühlen uns zugehörig zu einer bestimmten Realität und die immer mehr bestätigt wird. Es gibt auch viel Wissen, das gebündelt wird. Es kann gut tun, einerseits. Andererseits kann eine Blase entstehen, die nicht gut ist. Wenn wir nur mehr in dieser Realität leben, beziehungsweise keine anderen Hypothesen zulassen, dann verengt es uns.
5: Wir sehen die Welt wie ein Pferd mit Scheuklappen. Und gleichzeitig sorgt der Algorithmus für einen Verstärkereffekt. Das sagt der Medienpädagoge Hannes Waldner.
7: Das potenziert sich dann nach oben, weil auf extreme Nachrichten man auch eher reagiert. Und wenn da Algorithmen angewendet werden, die Dinge noch mal mehr verstärken, dann wird das natürlich problematisch. Und

0: Extremismen nehmen dann dementsprechend auch zu.
1: Algorithmen funktionieren nicht nur bei politischen Botschaften, sondern in allen Bereichen der Gesellschaft. Bis zu einem gewissen Grad machen sie Sinn, weil sie Themen herauspicken, die für uns relevant sind. Aber es besteht auch die Gefahr der Manipulation. Und sie stehlen uns Lebenszeit, sagt Psychologin Kargol.
2: Wir wissen, dass diese Algorithmen auch unsere Aufmerksamkeit sozusagen einfangen und uns schon mal verführen, zu lang eben medial aktiv zu sein. Das ist, denke ich, eine Schwierigkeit. Und es geht auch darum, wie kann ich mich abgrenzen? Also viele schaffen ja nicht mehr, aus der Bubble, aus dieser Blase rauszukommen und zu sagen, jetzt ist genug.
1: Das ist oft schwierig. Selbstverantwortung hat ihre Grenzen. Dass es für den Algorithmus einen Ausknopf geben soll, findet Sabine Kargol gut.
2: Da geht es ja auch um Gesundheit, da geht es um Gesellschaft, da geht es um viele Themen, wo man auch Verantwortung übernehmen sollte als Konzern. Und das könnte absolut helfen.
1: Entscheidend ist allerdings die Standardeinstellung. Die müsste auf Aus sein, damit der Algorithmus an Macht verliert. Wenn wir die Einstellung erst mühsam suchen müssen, würde bei den meisten Nutzern der Algorithmus wohl eingeschaltet bleiben.
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4: Ungemütlich ist das Wetter heute und kühl. Schon bald ziehen neue Regenschauer ins Land, die bis zum Abend andauern. Günter Geier vom Landeswetterdienst, wie geht's in den nächsten Tagen weiter?
5: Ja, morgen wird es wieder freundlicher. In Südtirol gibt es eine Mischung aus Sonne und Wolken. Die morgendlichen Restwolken lockern auf und auch die Quellwolken am Nachmittag bleiben meist harmlos. Die Temperaturen, die erreichen morgen Höchstwerte von 20 bis 26 Grad. Strahlenden Sonnenschein gibt es dann am Wochenende. Am Samstag und Sonntag ist der Himmel oft wolkenlos und die Temperaturen erreichen Höchstwerte bis 28 Grad.
4: Das war das Südtirol-Journal Mittagsmagazin vom Donnerstag. Ich bin Florian Scheringer. Schönen Nachmittag.
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6: Hallo aus der Radio Tirol Service Redaktion, ich bin Romy Gatterer. Es ist jetzt 11:45 Uhr. Vorsicht, gesperrte Straße auf der Finchgauer Staatsstraße. Zwischen Schars und Staben ist ein Unfall passiert. Ersten Infos nach sind die Einsatzkräfte schon unterwegs. Es gibt dort aktuell auch keine Umfahrung. Es staut in beiden Fahrtrichtungen, besonders in Fahrtrichtung Meran. Fast 3 Kilometer geht es da zurück. Sie stehen schon im Kastelbella-Tunnel. Vorsicht, gesperrt ist die Straße auf der Finchgauer Staatsstraße zwischen Schars und Staben. Weiter geht's auf die Brenner Autobahn in Fahrtrichtung Norden. Staukolonnen zwischen Trient Süd und Bozen Süd. Und weiter noch auf Nordtiroler Seite. Dort staut's gut 2 Kilometer zwischen Batsch und Innsbruck wegen Überlastung. Auch in Fahrtrichtung Süden zwischen Trient Nord und Rovereto Nord gibt's noch langen Rückstau nach einem Unfall. Überlastet ist noch die Bustertaler Staatsstraße in Fahrtrichtung Brixen zwischen St. Florenzen und Schaps. Immer wieder abschnittsweise. Und nicht so schnell. Es wird geblitzt auf der Brenner Staatsstraße in Franzensweste Richtung Brixen. Allen unterwegs, sichere Fahrt.
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1: Schöne Mittagszeit aus der Radio Tirol Service Redaktion. Ich bin Romy Gatterer, es ist jetzt kurz nach 12:30. Nach wie vor gesperrt die Finchgauer Staatsstraße zwischen Schaars und Staben. Dort ist ersten Infos nach ein LKW von der Straße abgekommen. Die Einsatzkräfte sind da, Umleitung gibt's keine. Es staut bis zur Einfahrt ins Schnalstal und bis zum Kastelweller Tunnel. Auf der Brenner-Autobahn in Fahrtrichtung Norden immer wieder lange Staukolonnen zwischen Trient Süd und Bozen Süd und auch noch weiter auf Nordtiroler Seite. Dort staut es gut 2 Kilometer zwischen Batsch und Innsbruck wegen Überlastung. Auch in Fahrtrichtung Süden zwischen Trient Nord und Rovereto Nord gibt es noch langen Rückstau nach einem Unfall. Überlastet ist noch die Bussardaler Staatsstraße in Fahrtrichtung Brixen zwischen Mühlbach und Schaps immer abschnittsweise. Und nicht zu schnell. Es wird geblitzt auf der Brenner Staatsstraße in Franzensweste Richtung Brixen.
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1: Heute sind wir wieder richtig im Regenmodus. Vom Südwesten zieht gerade schon die nächste Ladung rein. Der Finchgau ist schon gut nass und auch immer mehr geht es übers Ätschtal rüber. So geht es immer wieder weiter bis in den Abend hinein. Und dann wird der Regenschirm gut verstaut, denn morgen ist die Sonne wieder gut dabei. Wir erreichen 20 bis 26 Grad maximal. Heute noch ein bisschen frischer, 16 bis 21 Grad erwarten wir. Es hat jetzt in Latsch 17 Grad, in Gagazon 20, in Freienfeld 15 und in Welsberg 14 Grad.

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1: Auch Südtirols Jugendliche schwächeln beim Lesen. Neue Impfkampagne gegen HPV startet heute in Bruneck. Das Wetter ist trüb und teilweise nass. Ich bin Sabrina Fleischmann. Grüß Gott.
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1: Bei der neuen PISA-Studie hat sich gezeigt, dass Jugendliche weltweit in der Schule immer schlechter abschneiden. Auch in Südtirol ist das so. Vor allem beim Lesen gehen die Leistungen hier bei uns zurück. Der Koordinator der PISA-Studie in Südtirol, Klaus Niederstädter, erklärt das so.
2: Es sind viele Einflussfaktoren. Relativ naheliegend ist sicherlich der übermäßige Konsum von digitalen Medien, aber eben nicht ausschließlich. Wir sehen eben der sozioökonomische Hintergrund, grundsätzlich einfach das Familienhaus. Habe ich zu Hause die Möglichkeit, eben gemeinsam mit meinen Eltern zu lesen? Wird mir vorgelesen? Habe ich einen gewissen Bücherbestand? Das sind alles Faktoren, die hier sicherlich wirken.
1: Je schlechter das soziale Umfeld, aus dem ein Schüler kommt, desto schlechter die Testresultate. Auch die negativen Folgen des Fernunterrichts während der Corona-Pandemie spüre man noch deutlich, sagt Niederstädter. Wer mehr verdient, kann auch mehr von der Steuer absetzen. Das stellt das Arbeitsförderungsinstitut AFI im neuen Vergleich der Einkommensteuern fest. Geringverdiener würden also benachteiligt. Sie könnten nämlich oft die Steuerabsetzbeträge auf das Einkommen nicht voll ausschöpfen, etwa für Sanierungsarbeiten in der Wohnung. Auch bei den Steuerfreibeträgen gäbe es eine Schieflage, so das AFI. Bei höheren Einkommensstufen bringen die Freibeträge eine deutlich größere Steuerersparnis. Der Sanitätsbetrieb bietet jetzt wieder Impftage gegen das HPV-Virus an. Den Anfang macht heute das Krankenhaus Bruneck von 2:30 bis 4 Uhr am Nachmittag. Dann folgen bis Ende September weitere Impftage in Meran, Innichen, Brixen und Bozen. Alle zwischen 11 und 26 Jahren können sich kostenlos und ohne Vormerkung impfen lassen. Das gilt für Mädchen und für Buben. Denn das HPV-Virus kann verschiedene Krebserkrankungen bei Männern und Frauen auslösen. Eine Kaltfront hat den Hochsommer beendet. Bei uns ist auf den Bergen und auch am Stilfsee auch der erste Schnee gefallen. In Friaul haben heftige Unwetter mit starken Regenfällen ein Todesopfer gefordert. Eine Frau ist in der Nähe von Lignano in ihrem Auto in einer Unterführung gestorben, die voll Wasser stand. Zwei Karabinierebeamte konnten die Frau zwar noch aus dem Auto holen, für sie kam aber jede Hilfe zu spät, sie ist ertrunken. Die heftigen Unwetter haben in der Nacht auch in Mailand und in der Toskana zu Überflutungen geführt. In Viareggio hat ein Tornado Häuser und Strandbäder beschädigt. Sonnenschirme, Markisen und Liegen wurden durch die Luft gewirbelt. Bei uns kommt der Regenschirm auch heute wieder zum Einsatz. Mehr zum Wetter gleich.
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7: Hallo aus der Radio Tirol Service Redaktion, ich bin Romy Gatterer. Es ist jetzt 1:45. Die Hälfte des Landes ist schon gut im Regen, etwas stärker regnet es gerade im Ultental. Heute noch 16 bis 21 Grad, jetzt hat es in Goldrain 17 Grad, in Jenesien 13, im Flersch auch 13 und in Stegen 16 Grad. Morgen bei 20 bis 26 Grad gibt es einen Mix aus Sonne und Wolken.
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7: Wieder offen ist jetzt die Finchgauer Staatsstraße zwischen Schaars und Staben, sagen uns die Einsatzkräfte. Dort ist ein LKW von der Straße abgekommen. Dieser steht jetzt inmitten der Äpfelwiesen. Es geht hier wieder zweispurig weiter, es staut aber in beiden Fahrtrichtungen noch etwas zurück. Heute immer wieder kurze Staus auf der Brenner Autobahn in Fahrtrichtung Norden zwischen Affi und Bozen Süd. Auch auf österreichischer Seite staut es gerade gut 3 Kilometer zwischen Batsch und Innsbruck Richtung Norden wegen Überlastung. Und nicht so schnell, es wird noch geblitzt auf der Brenner Staatsstraße in Franzensweste Richtung Brixen. Allen unterwegs eine sichere Fahrt.
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1: Hallo aus der Radio Tirol Service Redaktion. Ich bin Romy Gatterer. Es ist jetzt kurz nach 2:30. Ein größerer Unfall ist gerade passiert auf der Brenner Staatsstraße. Dort ist sie jetzt gesperrt. Zwischen Blomau und Bozen Nord, Höhe Gastrofresch. Dort sind 5 Autos und 2 LKWs zusammengeprallt. Die Freiwillige Feuerwehr Kardaunkanait ist da. Es ist noch mindestens 1 Stunde gesperrt, sagen uns die Einsatzkräfte. Gesperrt ist gerade die Brenner Staatsstraße zwischen Blomau und Bozen Nord. Sicher noch mindestens 1 Stunde. Langen Rückstau noch auf der Finchgauer Staatsstraße in Fahrtrichtung Meran. Es staut ab dem Castelbella Tunnel noch bis Tschachs. Auf der Brenner Autobahn Überlastungskolonnen einmal in Fahrtrichtung Norden zwischen Matrei und Innsbruck immer streckenweise und auch in Fahrtrichtung Süden dauert es länger zwischen Steinach und Nösslach. Eingebremst werden sie noch auf der Brenner Staatsstraße in Klausen. Dort wird die Unterführung saniert. Es staut in Fahrtrichtung Bozen.
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1: Die östliche Seite des Landes wartet noch auf die Regenduschen. Beim Rest regnet es bereits auch etwas stärker, gerade im Raum Eisacktal und Ultental. Ab morgen begrüßt uns dann wieder schön die Sonne. Es sind 20 bis 26 Grad Topwerte drin. Heute noch 16 bis 21 Grad. Aktuell hat es bei Ihnen in St. Valentin auf der Heide 10 Grad, in Kaltern 15, in Rittnaun 16 und in Doblach 13 Grad.
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3: 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Gesperrt ist noch immer die Brenner Staatsstraße zwischen Blumau und Bozen-Nord, Höhe Gastrofresch. Dort sind 5 Autos und 2 LKWs zusammengeprallt. Die Einsatzkräfte sind da. Es ist noch sicher eine Stunde gesperrt und es staut in beiden Fahrtrichtungen schon weit zurück. Es braucht viel Geduld und allen unterwegs eine sichere Fahrt.
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1: Und haben viel Zeit für die schönen Dinge des Lebens. 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

0: 14 Uhr.
1: PISA-Studie zeigt Mängel auch in Südtirol. Bierschmuggel im Finchgau aufgedeckt. Das Wetter ist trüb und regnerisch. Ich bin Sabrina Fleischmann. Guten Nachmittag.
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1: Bei der neuen PISA-Studie haben Schüler weltweit schlechter abgeschnitten als in den letzten Jahren. Auch bei uns in Südtirol gehen die Leistungen zurück, vor allem beim Lesen. Aber nicht nur das. Ganze 2/3 der Schüler finden, dass die Schule sie nicht gut auf das Erwachsenenleben vorbereitet. Und 1/4 sagt sogar, die Schule sei eine komplette Zeitverschwendung. Der Koordinator der PISA-Studie in Südtirol, Klaus Niederstädter, sagt, die Schulen müssten ihren Unterricht anpassen.
2: Die Kinder und Jugendlichen verlangen mehr denn je den Sinn hinter dem, was sie eben erlernen sollen. Und dementsprechend ist es eine Aufgabe der Schule, nicht ausschließlich eben Stoff zu vermitteln, unter Anführungszeichen, sondern effektiv auch die Bedeutung klar zu unterstreichen und hervorzuheben, warum lernen wir dieses und jenes. Und dann sehen die Kinder und Jugendlichen die Schule sicherlich nicht mehr als Zeitverschwendung.
1: Im Vergleich zum restlichen Italien und auch zu anderen Ländern stehen die schulischen Leistungen in Südtirol aber recht gut da. Und innerhalb von Südtirol sind die deutschsprachigen Schüler deutlich besser als die italienischsprachigen. Im Finchgau hat die Finanzpolizei einen Bierschmuggel aufgedeckt. Eine Streife hatte in der Nähe des Reschenpasses einen Lieferwagen aus Deutschland zu einer Kontrolle angehalten. Der Fahrer hatte erklärt, er sei im Urlaub und habe nur ein Bierfass dabei. Im Lieferwagen haben die Beamten dann allerdings 15 Fässer mit insgesamt 450 Litern Bier sichergestellt, für die bei der Einfuhr nach Italien keine Steuern und Abgaben bezahlt worden sind. Die Fässer wurden beschlagnahmt, der Fahrer wurde angezeigt. Der Sanitätsbetrieb bietet wieder Impftage gegen das HPV-Virus an. Den Anfang macht heute das Krankenhaus Bruneck noch bis 16 Uhr. Dann folgen bis Ende September weitere Impftage in Meran, Innichen, Brixen und Brozen. Alle zwischen 11 und 26 Jahren können sich kostenlos und ohne Vormerkung impfen lassen. Das gilt für Mädchen und für Buben. Wer mehr verdient, kann auch mehr von der Steuer absetzen. Das stellt das Arbeitsförderungsinstitut AFI im neuen Vergleich der Einkommensteuern fest. Geringverdiener würden also benachteiligt. Sie könnten nämlich oft die Steuerabsetzbeträge auf das Einkommen nicht voll ausschöpfen, etwa für Sanierungsarbeiten in der Wohnung. Auch bei den Steuerfreibeträgen gäbe es eine Schieflage, so das AFI. Bei höheren Einkommensstufen bringen die Freibeträge eine deutlich größere Steuerersparnis. Eine Kaltfront hat den Hochsommer beendet. Bei uns ist auf den Bergen der erste Schnee gefallen. In Nord- und Mittelitalien haben Unwetter mit Sturm und Starkregen zu Überschwemmungen und Schäden geführt. In Friaul haben die Unwetter sogar ein Todesopfer gefordert. Eine Frau ist in der Nähe von Lignano in ihrem Auto in einer Unterführung ertrunken, die voll Wasser stand. 2 Karabinierebeamte konnten die Frau zwar noch aus dem Auto holen, für sie kam aber jede Hilfe zu spät. Bei uns ist jetzt wieder Regen angesagt. Mehr zum Wetter gleich.
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3: Einen schönen Nachmittag aus der Radio Tirol Service Redaktion. Ich bin Romy Gatterer. Es ist jetzt kurz nach zwei. Regen 1, Sonne 0. Es regnet zurzeit etwas stärker im Wipptal. Und mit stellenweise Regenplatscher geht es noch bis in den Abend weiter. Es hat jetzt in Blaus 18 Grad, in Völs 14, in Gossensass 16 und in Gais 18 Grad. Morgen für den Freitag und auch fürs Wochenende ist die Sonne schon wieder vorbestellt. Die Temperaturen gehen bis Ende der Woche Richtung 28 Grad.
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3: Es geht zur Sperre der Brenner Staatsstraße zwischen Blumau und Bozen Nord, Höhe Gastrofresh, hat es einen größeren Unfall gegeben. 5 Autos, ein LKW und ein Lieferwagen sind dort zusammengeprallt. Die Einsatzkräfte Freiwillige Feuerwehr Kardau und Kanait und die Karabiniere sind vor Ort. In circa 5 bis 10 Minuten sollte aber wieder eine Fahrspur befahrbar sein. Wenn Sie das Ganze umgehen wollen, fahren Sie auf die Brenner Autobahn. Auf der Brenner Autobahn aber in Fahrtrichtung Süden eine lange Staukolonne zwischen Steinach und Nüßlach wegen Überlastung. Weiter auf der Finchgauer Staatsstraße in Fahrtrichtung Meran abschnittsweise Staus zwischen Kastelbell und Schars und noch zwischen Naturums und Forst. Etwas länger dauert es gerade auch noch auf der Bustertaler Staatsstraße in Fahrtrichtung Bruneck zwischen Kienz und St. Lorenzen. Allen unterwegs eine sichere Fahrt.
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0: Hallo aus der Radio Tirol Service Redaktion. Ich bin Romy Gatterer. Es ist jetzt kurz nach 3:30. Es geht noch zur Sperre auf die Brenner Staatsstraße. Zwischen Blumau und Bozen Nord ist jetzt noch kurz gesperrt, sollte aber in wenigen Minuten wieder komplett geöffnet werden nach einem Unfall. Die Fahrzeuge sind schon auf dem Abschlepper aufgelegt. Die Freiwillige Feuerwehr Kardaun und Karneid ist noch mit den kurzen Aufräumarbeiten beschäftigt. Dann geht es hier wieder normal weiter. Es staut aber in beiden Fahrtrichtungen schon weit zurück. Noch ein Unfall auf der Finchgauer Staatsstraße, gerade reingekommen in Burgais. Es geht zurzeit einspurig daran vorbei. Die Einsatzkräfte sind da, ein Hubschrauber ist auch noch unterwegs. Fahren Sie hier besonders vorsichtig. Auf der Brenner Autobahn in Fahrtrichtung Süden eine lange Staukolonne zwischen Steinach und Nösslach noch wegen Überlastung. Auf der Finchgauer Staatsstraße noch in Fahrtrichtung Meran abschnittsweise Staus zwischen Kastelbell und Schars und noch zwischen Naturns und Forst. Etwas länger dauert es gerade auch auf der Bussardaler Staatsstraße in Fahrtrichtung Bruneck und in Fahrtrichtung Brixen zwischen Kienz und Lorenzen.
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0: Alles unter dem Motto Regen, Regen, Regen. Etwas stärker kommt es gerade im Alpenhauptkamm runter. So geht es auch noch im Laufe des Tages weiter. Es hat jetzt in Verzahn 18 Grad, im Pfatten 19, im Pfunders 12 und im Sechsten 13 Grad. Morgen und am Wochenende wird es wieder sehr sonnig, dazu 20 bis 26 Grad. Also eine schöne Wochenendswanderung ist das sicher drin.
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0: 15 Uhr.
1: Mehr hat im Landtag sagt Nein zu mehr Hitzeschutz. Zu viel Handy. Südtirols Jugendliche können immer schlechter lesen. Das Wetter durch den Regen hat es abgekühlt. Ich bin Sabrina Fleischmann. Guten Nachmittag.
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1: Der Hitzesommer ist vorbei, aber im Landtag wurde heute über die nächsten Hitzewellen diskutiert. Timka und Grüne haben mit 2 Beschlussanträgen Maßnahmen gegen die Hitze gefordert. Beim ersten Antrag ging es um mehr Hitzeschutz in Krankenhäusern und Pflegeeinrichtungen und beim zweiten um einen Hitzeschutzplan für ganz Südtirol und für alle Gemeinden. Beide Anträge wurden mit den Stimmen der Mehrheit abgelehnt. Vertreter der Landesregierung und der SVP haben das Nein damit begründet, dass schon viel getan werde, auch in den Gemeinden. Und in allen Krankenhäusern seien Maßnahmen zum Hitzeschutz vorgesehen. Südtirol-Schüler sind einige der besten in ganz Italien. Das zeigen die Ergebnisse der neuen PISA-Studie. Aber die Leistungen gehen auch bei uns zurück, vor allem im Lesen. Heute ist die Lesefähigkeit der deutschsprachigen Schüler in Südtirol ein ganzes Jahr Schuljahr schlechter als noch vor 7 Jahren. Das hat viele Gründe. Die Hauptursache ist für Bildungslandesrat Philipp Achammer aber vor allem das Smartphone.
2: Ich glaube, hier ist noch einmal nachgewiesen worden, dass die exzessive Nutzung von sozialen Medien und digitalen Endgeräten ein enormer Schaden ist. Er ist ein gesundheitlicher Schaden, er ist ein Schaden für die Schulergebnisse und er ist ein Schaden, glaube ich, auch für ein gesundes Kindsein. Und hier, glaube ich, gibt es keine Alternative als Verbote und Einschränkungen, die jetzt die Staaten, die Europäische Union, zügig voranbringen müssen.
1: Das zeigt auch die Studie ganz klar. Je mehr Zeit die Jugendlichen in den sozialen Medien verbringen, umso schlechter schneiden sie in der Schule ab. Die Unterschiede sind riesig. Im Finchgau hat die Finanzpolizei einen Bierschmuggel aufgedeckt. Eine Streife hat in der Nähe des Reschenpasses einen Lieferwagen aus Deutschland angehalten. Der Fahrer hat erklärt, er sei im Urlaub und habe nur ein Bierfass dabei. Im Lieferwagen haben die Beamten dann allerdings 15 Fässer mit insgesamt 450 Litern Bier sichergestellt, für die keine Steuern und Abgaben bei der Einfuhr nach Italien bezahlt worden sind. Die Fässer wurden beschlagnahmt, der Fahrer wurde wegen Schmuggels angezeigt. US-Präsident Trump spricht ja immer wieder davon, dass der Iran-Krieg bald vorbei wäre. Er dauert jetzt aber schon mehr als ein halbes Jahr. Jetzt hat Trump einen neuen Zeitpunkt im Visier. Unmittelbar nach den Kongresswahlen in den USA, also im November, soll mit den Kämpfen Schluss sein. Und der Ukraine-Krieg soll laut Trump auch bald zu Ende sein. Russlands Präsident Putin sei angeblich bereit für ein Abkommen. Das Wetter ist heute grau und nass. Die Aussichten für morgen gibt's gleich.
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10: Einen schönen guten Nachmittag aus der Radio Tirol Service Redaktion. Ich bin Romy Gatterer. Es ist jetzt 3:15. Heute wieder eine richtige Regenparade. Im Großteil des Landes ist es noch richtig schön nass. Besonders stärker regnet es gerade im Unterland und auch noch am Alpenhauptkamm. Immer wieder Regenladungen kommen noch bis in den Abend runter. Aber ab morgen dann wieder richtiges Sonnenwetter. Bei 20 bis 26 Grad. Wir messen jetzt in Schnals 10 Grad, in Auer 18, in Wiesen 14 und in Rheinin-Dauphers 11 Grad.
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10: Nach dem Unfall ist jetzt die Brenner Staatsstraße zwischen Blumau und Bozen Nord wieder offen. Es geht hier wieder zweispurig weiter. Es staut aber noch weit zurück. Es ist auch jetzt noch ein defektes Fahrzeug kurz nach Bozen-Nord. Dieser wartet bereits auf den Abschlepper. Es ist viel los. Es staut schon ab der Innsbrucker Straße vor der Mautstelle Bozen-Nord und auch ab der Ortseinfahrt von Abzwang. Gut 3 Kilometer Stau auf der Brenner Autobahn in Fahrtrichtung Norden zwischen Bozen-Nord und Klaus nach einem defekten Auto. Dieses steht jetzt aber auf der Nordspur. Der Abschlepper ist noch da, es geht aber zweispurig weiter. Gut überlastet ist noch die Finchgauer Staatsstraße in Fahrtrichtung Meran streckenweise. Einmal zwischen Kastelbell und Schaars und noch zwischen Adorns und Forst. Sichere Fahrt!

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1: Hallo aus der Radio Tirol Service Redaktion, ich bin Romy Gatterer. Es ist jetzt kurz nach 3:30. Noch immer einiges los. Wir starten auf der Brenner Autobahn. Immer wieder lange Überlastungskolonnen in Fahrtrichtung Norden zwischen Verona Nord und Klausen. Gerade staut es gut 3,5 Kilometer zwischen Bozen Süd und Bozen Nord. Auch in Fahrtrichtung Süden staut es gut 2 Kilometer zwischen Steinach und Nüßlach wegen Überlastung. Und auf der Brenner Staatsstraße geht es noch immer sehr langsam voran zwischen Bozen Nord und Blumau in beiden Fahrtrichtungen. Dort hat es heute einen Unfall gegeben und der Rückstau möchte sich einfach nicht auflösen.
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1: Grau und nass geht's heute noch weiter bis in den Donnerstagabend. Gerade regnet es fast im ganzen Land, etwas mehr zurzeit im Unterland. Ab morgen heißt es dann wieder Sonnenbrille auf. Dazu kommen 20 bis 26 Grad Spitzenwerte. Noch zu den aktuellen Temperaturen. Eiersen ist 13 Grad, Deutschenhofen 10, Pflersch 12 und Oberfintel 16 Grad.
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0: 16 Uhr.
1: Höhere Inflation, jetzt steigen auch die Leitzinsen. Gemeinde Meran will Sinti-Siedlung schließen. Das Wetter ist trüb, nass und kühl. Ich bin Sabrina Fleischmann, guten Nachmittag.
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1: Mit den Zinsen geht es wieder nach oben. Die Europäische Zentralbank EZB hat heute beschlossen, den Leitzins von 2,25 auf 2,5% anzuheben. Es ist bereits die zweite Zinserhöhung in diesem Jahr und der höchste Stand seit rund eineinhalb Jahren. Die EZB will damit die Inflation eindämmen, die im Euroraum auf über 3% gestiegen ist. Vor allem die hohen Energiepreise treiben die Inflation an. In Meran soll die Sinti-Siedlung bei der Mündung zwischen Etsch und Basser geräumt werden. Denn die Häuser sind in schlechtem Zustand, obwohl sie erst vor wenigen Jahren eröffnet worden sind. Die Zimmer sind verschimmelt und die Böden nicht richtig isoliert. Außerdem gibt es dort auch ein Müllproblem. Die Bewohner entsorgen ihren Müll offenbar im Wasser und verschmutzen es. Und Bürgermeisterin Katharina Zeller hat noch einen weiteren Grund für die Räumung der Siedlung. Die Bewohner bezahlen nicht einmal die Wassergebühren, die monatlich um die 50 Euro ausmachen, sagt sie.
2: Wenn dann auch noch über Jahre diese sehr geringen Kosten nicht gezahlt werden, dann finde ich das einfach nicht richtig. Und weil es nicht sein kann, dass hier komplett auf Kosten der Gemeinde gelebt wird und man auch das Gefühl hat, dass es nicht die Anstrengung gibt, hier irgendwo sich an den Spesen zu beteiligen. Ich glaube, das dürfen wir nicht akzeptieren.
1: Wann die Siedlung geräumt wird, steht noch nicht fest. Das wird noch etwa ein Jahr dauern. Es handelt sich um 4 Gebäude mit 8 Wohnungen. Der Hitzesommer ist vorbei, aber im Landtag wurde heute über die nächsten Hitzewellen diskutiert. Team K und Grüne hatten mit 2 Beschlussanträgen Maßnahmen gegen die Hitze gefordert. Beide Anträge wurden aber mit den Stimmen der Mehrheit abgelehnt. Kurzzeitvermietungen in Italien boomen. In den ersten 3 Monaten heuer haben die Übernachtungen um fast 15% gegenüber dem Vorjahr zugenommen. Im Hotelbereich war es hingegen nur ein Plus von 4%, meldet das Istat. Über 490.000 Wohnungen für Kurzzeitvermietungen gibt es zurzeit in Italien. Dafür gibt es inzwischen eine nationale Datenbank und einen Identifikationscode für die Kurzzeitvermietung. Damit soll der Markt reguliert werden. Und die EU-Kommission will die Regeln für Kurzzeitvermietungen von Wohnungen verschärfen und damit Anbieter wie Airbnb stärker regulieren. Das soll in allen Mitgliedstaaten gelten, weil es überall Wohnungsnot gibt und junge Menschen kaum bezahlbare Mietwohnungen finden. Heute ist noch ein Regentag, morgen wird's dann besser. Die genauen Aussichten gleich.
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7: Hallo aus der Radio Tirol Service Redaktion, ich bin Romy Gatterer. Es ist jetzt kurz nach 4. Die Natur bedankt sich heute aber richtig. Noch bis in den Abend gibt es immer wieder einige Regenduschen. Der Regen ist gerade etwas stärker im Überetsch und auch im Raum Eisacktal unterwegs. Wir messen jetzt in Branzoll 18 Grad, in Mühlwald 13, im Marienberg 11 und im Fitsch 10 Grad. Ab morgen bis Ende der Woche geht's wieder in Richtung 28 Grad. Viel Sonne gibt's besonders am Samstag.
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7: Vorsicht, Unfall auf der Mebo. In Fahrtrichtung Meran, kurz nach der Ausfahrt Lana-Burgstall, sind ein Kleinlaster und zwei Autos zusammengeprallt. Ersten Infos nach stehen die Fahrzeuge inmitten beider Fahrspuren. Es geht dort also nicht vorbei. Die Einsatzkräfte sind unterwegs. Wir halten sie auf dem Laufenden. Vorsicht, Unfall auf der Mebo in Fahrtrichtung Meran, kurz nach der Ausfahrt Lana-Burgstall. Überlastungskolonnen heute, immer wieder streckenweise auf der Brennerautobahn in Fahrtrichtung Norden zwischen Drehen Süd und Klausen. Es staut jetzt gut einen Kilometer zwischen Bozen Nord und Klausen. Auch in Fahrtrichtung Süden staut es noch zwischen Steinach und Nüßlach. Stau auch auf der Brennerstaatsstraße in Klausen bei der Einbahnregelung. Es staut in Fahrtrichtung Bozen bis zur Finnlösser Haltestelle zurück. Überlastet ist auch noch die Finchgauer Staatsstraße in Fahrtrichtung Meran zwischen Adorns und Rabland. Und viel los ist gerade in Bozen auf der Innsbrucker Straße und im Zentrum. Allen unterwegs viel Geduld und eine sichere Fahrt.
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1: Hallo aus der Radio Tirol Service Redaktion, ich bin Rami Gatterer. Es ist jetzt kurz nach 4:30. Es geht zum Unfall auf die Mebo. In Fahrtrichtung Meran, kurz nach der Ausfahrt Lana Burgstall, ist es passiert. Ein Kleinlaster und zwei Autos sind da zusammengeprallt. Es geht einspurig daran vorbei, die Karabiniere sind da und leiten sie weiter. Es staut aber schon etwas zurück. Staukolonnen gibt's auf der Brenner Autobahn in Fahrtrichtung Norden, immer wieder zwischen Trient Nord und Klausen wegen Überlastung. Und überlastet ist noch die Pustertaler Staatsstraße in Fahrtrichtung Bruneck zwischen Mautstelle Brixenfahren und Mühlbach und noch weiter zwischen St. Sigmund und Kerns. Auf der Finchgauer Staatsstraße immer wieder Überlastungskolonnen in beiden Fahrtrichtungen zwischen Schaars und Staben und noch bei Rabland. Stau auch auf der Brenner Staatsstraße in Klausen bei der Einbahnregelung. Es staut in Fahrtrichtung Bozen schon weit zurück. Und viel los ist gerade in unseren Städten Bozen und Meran in den Zentren.
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1: Nur ganz wenige Teile im Osten genießen gerade eine kurze Regenverschnaufpause. Dann geht's aber schon wieder los. Der Rest ist noch gut im Wasser. Morgen dann aber Strahlewetter. Sonne und Wolken sind wieder dran bei 20 bis 26 Grad. Es hat jetzt in Sulden 8 Grad, in Franzenswester 12, in Gais 15 und bei der Leinburg 16 Grad.
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1: EZB erhöht die Leitzinsen. Geldstrafe für Kitesurferin am Reschensee. Heute ist noch Regenwetter, morgen kommt die Sonne zurück. Ich bin Sabrina Fleischmann, guten Nachmittag.
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1: Mit den Zinsen geht es wieder nach oben. Die Europäische Zentralbank EZB hat heute beschlossen, den Leitzins von 2,25 auf 2,5% anzuheben. Es ist bereits die zweite Zinserhöhung in diesem Jahr. Die EZB will damit die Inflation eindämmen, die im Euroraum auf über 3% gestiegen ist. Vor allem die hohen Energiepreise treiben die Inflation an. Experten gehen davon aus, dass eine weitere Zinserhöhung bereits im Dezember kommen wird. Das könnte allerdings die Wirtschaft einbremsen, denn damit werden Kredite für Investitionen teurer. Die Sinti-Siedlung in Meran bei der Mündung zwischen Etsch und Passa soll geräumt werden. Dafür gibt es mehrere Gründe. Die Häuser sind verschimmelt, die Bewohner entsorgen ihren Müll im Gewässer und bezahlen nicht die Wassergebühren. Einige Bewohner sind schon weggezogen, 11 sollen eine Sozialwohnung bekommen. Allerdings kann die Integration zu einer Herausforderung werden, sagt Johannes Ordner, Gemeinderat der Grünen.
2: Natürlich, die Sinti seien allem Außenseiter gewesen. Wir wissen, sie seien eine Gruppe, die an den Rand gedrängt seien. Teilweise gehen sie nicht viel für die Integration, teilweise werden sie von uns auch von oben beobachtet und mit sehr viel Misstrauen begegnet. Es ist schwierig, da sich zu begegnen.
1: Bis die Siedlung geräumt ist, wird es noch etwa ein Jahr dauern. Die Finanzpolizei hat am Reschensee Kontrollen durchgeführt und dabei 3 Kitesurf-Sportvereine ins Visier genommen. Die Vereine hatten 5 Motorboote mit Bojen und anderen Systemen verankert, ohne die entsprechende Genehmigung des Landes. Die Motorboote wurden beschlagnahmt. Außerdem wurde gegen die Vereine eine Geldstrafe von insgesamt mehr als 10.000 Euro verhängt. Der Reschensee ist ein Stausee. Für diese gelten besonders strenge Regeln auch für Motorboote. Pflege kostet viel Kraft, besonders wenn sie mehrere Jahre dauert. Oft kommen die Pflegenden an ihre Grenzen und haben sogar Suizidgedanken. Unterstützung gibt es von verschiedenen Diensten, von Selbsthilfegruppen oder auch über das psychologische Krisentelefon. Doch diese Angebote müssen noch besser unter die Leute gebracht werden, sagt Guido Osthoff vom Südtiroler Netzwerk für Suizidprävention.
3: Ich denke, da ist noch viel Luft nach oben, da können wir noch viel tun und da ist auszubauen und da ist wirklich daran zu denken, es geht nicht, dass Angehörige dort alleine gelassen werden.
1: Zum Welttag der Suizidprävention wurde heute in Bozen eine Tagung zu diesem Thema abgehalten. Laut einer Studie hatten rund 8% der Südtiroler im letzten Jahr Suizidgedanken. Heute brauchen wir noch den Regenschirm. Die Aussichten für morgen gibt's gleich.
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10: Hallo aus der Radio Tirol Service Redaktion. Ich bin Romy Gatterer. Es ist kurz nach 5. Ja, kurz mal das Fenster aufmachen und mal die gute Regenluft einatmen. Es regnet jetzt im ganzen Land. Stärkere Regenschauer ziehen dann vom Eisacktal gerade in Richtung Bustertal weiter. Es ist noch etwas frisch. Kasselwell misst aber 15 Grad, Kadaun 17, Plattin-Passaia 12 und Oberfintel 14 Grad. Morgen und am Wochenende rückt die Sonne wieder in den Vordergrund und es gibt bis zu 28 Grad Topwerte.
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10: Wir starten beim Unfall auf der Mebo. In Fahrtrichtung Meran, kurz nach der Ausfahrt Lahner Burgstall, sind 3 Fahrzeuge zusammengeprallt. Die Einsatzkräfte sind noch da, es geht noch einspurig daran vorbei, es staut aber kurz zurück. Auf der Brenner Autobahn, lange Staukolonnen abschnittsweise zwischen Affi und Klausen, gerade staut es mehr zwischen Trient Süd und San Michele. Auf der Finchgauer Staatsstraße dauert es gerade länger zwischen Kastelbell und Staben. Dort ist ein LKW von der Straße abgekommen. Der wird gerade abgeschleppt. Die Einsatzkräfte sind da und leiten sie zurzeit einspurig weiter. Es staut in beiden Fahrtrichtungen aber weit zurück. Die Bustertaler Startstraße, wie gewohnt, überlastet in Fahrtrichtung Bruneck zwischen Mautstelle Brixenfahren und Mühlbach, weiter zwischen St. Sigmund und Kehrens und noch bei der Bruneker Südumfahrung in Richtung Bercha. Und stark gefüllt sind noch unsere Städte, gerade noch viel los in Bozen auf der Innsbrucker und Galileistraße. Allen unterwegs eine sichere Fahrt.
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1: Hallo aus der Radio Tirol Service Redaktion, ich bin Romy Gatterer, es ist kurz nach 5:30. Bummvoll unsere Straßen, wir starten zuerst beim Unfall auf der Mebo. In Fahrtrichtung Meran, kurz nach der Ausfahrt Lana-Burgstall, sind ein Kleinlaster und zwei Autos zusammengeprallt. Die Karabiniere von Meran sind da, sie werden noch einspurig weitergeleitet. Es wird auf den Abschlepper auch noch gewartet, zurzeit werden auch noch Messungen durchgeführt. Es staut dort gut 2 Kilometer schon. Auf der Brenner-Autobahn Nordspur, richtig lange Staukolonne zwischen Rovereto Nord und San Michele wegen Überlastung. Auf der Finchgauer Staatsstraße staut es in beiden Fahrtrichtungen zwischen der Einfahrt ins Schnalstal und ab dem Castelbella-Tunnel streckenweise. Dort wurde ein LKW abgeschleppt, es war die Straße deshalb auch kurz gesperrt. Auf der Bustertaler Staatsstraße dauert es länger in Fahrtrichtung Bruneck zwischen Mautstelle Brixenfahren und Kienz immer streckenweise und noch weiter zwischen St. Lorenzen und Bercha in Richtung Innichen. Richtig stark gefüllt sind jetzt auch unsere Städte Brixen, Meran und Bruneck. In Bozen gerade etwas mehr los, noch auf der Innsbrucker Straße und noch ausgedehnte Staus in allen Ausfahrten.
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1: Heute absolutes Chillerwetter. Regen schaut sich noch verbreitet übers Land durch. Das Gröner und Bustertal trifft gerade etwas mehr. Für die nächsten Tage ist die Sonne wieder reserviert. Zwischen 18 und 28 Grad bewegen wir uns. Also wieder Top-Wetter fürs Wochenendwandern. Noch zu den aktuellen Temperaturen. Es hat jetzt in Schlanders 14 Grad, in Neumarkt 16, in Benz 10 und in Bretau 11 Grad.
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1: Hausarbeit? Kostet sie nur ein Lächeln, wenn sie heute die Kraft des Mondes nutzen.
2: 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Und damit können kostbare Zeit und Nerven gespart werden.
1: Und haben viel Zeit für die schönen Dinge des Lebens. 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

0: 18 Uhr.
1: Landtag sagt Nein zu Extremismus von rechts und links. Strafe für Kitesurfvereine am Reschensee wegen Motorbooten. Das Wetter wird morgen teilweise sonnig. Ich bin Sabrina Fleischmann. Guten Abend.
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1: Der Südtiroler Landtag setzt ein Zeichen gegen Extremismus und Rassismus. Mit großer Mehrheit wurde heute ein Beschlussantrag der Grünen angenommen, in dem sich der Landtag gegen Faschismus und Neonazis und gegen Extreme von rechts und links ausspricht. Und es wird auch ein Paket mit konkreten Maßnahmen gefordert. Unter anderem soll es in den Schulen und in der Jugendarbeit mehr Prävention und neue Projekte zur Stärkung der Demokratie und Zusammenhalt geben, um Extremismus vorzubeugen. Landeshauptmann Kompatscher hat bei der Debatte gesagt, er verurteile die Politik der AfD in Deutschland, weil damit Hass und Ängste geschürt würden. Und er hat davor gewarnt, dass es auch bei uns in Südtirol offenen Rassismus gebe. Sich um kranke oder alte Familienmitglieder zu kümmern, kostet viel Kraft und viel Zeit. Viele Angehörige, die die Pflege übernehmen, stehen unter großem psychischen Druck und das kann sogar zu Suizidgedanken führen. Damit es nicht so weit kommt und Betroffene rechtzeitig Hilfe bekommen, gibt es Unterstützung von verschiedenen Diensten. Aber auch die Hilfe von Freunden oder anderen Familienmitgliedern ist wichtig. Das sagt Guido Osthoff vom Südtiroler Netzwerk für Suizidprävention.
2: Da ist es einfach wichtig, dass wir, die wir vielleicht Nachbarn sind, die wir vielleicht Familienangehörige im weiteren Sinn sind, aber auch die wir Profis sind in diesem Bereich, dass wir diese Menschen nicht alleine lassen, sondern dass wir sie auch unterstützen und ihnen auch unsere Hilfe anbieten.
1: Laut einer Studie hatten etwa 8% der Südtiroler im vergangenen Jahr Suizidgedanken. Die Finanzpolizei hat am Reschen Kontrollen durchgeführt und dabei 3 Kitesurf-Sportvereine ins Visier genommen. Diese Vereine hatten 5 Motorboote mit Bojen und anderen Systemen verankert, ohne die entsprechende Genehmigung des Landes. Die Motorboote wurden beschlagnahmt. Außerdem wurde gegen die Vereine eine Geldstrafe von insgesamt mehr als 10.000 Euro verhängt. Die mehrtägige Fußwallfahrt der Diözese von Pflersch nach Meranzen ist heute zu Ende gegangen. Priester Markus Mulling und Wanderleiterin Anna-Maria Obrist hatten die Wallfahrt begleitet. Sie verbindet Naturbeobachtung, Gebet und gemeinsames Unterwegssein und ist ein Angebot der Kirche im Monat der Schöpfungsverantwortung. Gestartet sind die Teilnehmer am Sonntag in Pflersch. Heute wurde die Wallfahrt mit im Marienwallfahrtort Renz und über Pfalz nach Meranzen abgeschlossen. Morgen ist's mit dem Regen vorbei. Mehr zum Wetter gleich.
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0: Einen schönen Abend aus der Radio Tirol Service Redaktion. Ich bin Romy Gatterer, es ist jetzt gleich 10 nach 6. Und noch immer richtig nass geht's auch in Richtung nach Hause. Der Regen hat uns noch gut im Griff. Es regnet etwas mehr gerade im Grödnertal und im hinteren Ahrental. Es hat jetzt bei Ihnen in Latsch 14 Grad, in Jenesien 13, in Rittnau 10 und in Pfalzen 14 Grad. Viel Sonne gibt's wieder ab morgen. Bei wieder etwas wärmeren Temperaturen, 28 Grad sind wieder drin.
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0: Auf der Brenner Autobahn in Fahrtrichtung Norden, Überlastungskolonne zwischen Rovereto Nord und San Michele. Noch immer langer Rückstau auf der Finchgauer Staatsstraße in beiden Fahrtrichtungen zwischen Chars und Naturns nach einem LKW-Unfall. Es dauert besonders in Richtung Reschen noch länger. Auf der Mebo ist der Unfall nach der Ausfahrt Lahner Burgstall jetzt geräumt, sagen uns die Einsatzkräfte. Es geht hier wieder normal weiter. Es staut dort aber weiter bei der Ausfahrt Meran-Untermais. Es wird dort gearbeitet, also es geht nur hier einspurig weiter. Überlastet ist die Bustertaler Staatsstraße in Fahrtrichtung Innichen zwischen Mühlbach und Bercher immer streckenweise. Und viel Verkehr gerade in unseren Städten, vor allem Bozen, ist noch richtig überfüllt bei allen Ausfahrten. Allen unterwegs, viel Geduld und eine sichere Fahrt. Ja.

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1: Schönen Abend aus der Radio Tirol Service Redaktion. Ich bin Romy Gatterer. Es ist jetzt kurz nach 6:30. Jetzt im Feierabendverkehr noch einiges los. Auf der Brenner Autobahn in Fahrtrichtung Norden streckenweise Staukolonnen ab Rovereto Nord bis San Michele. Circa 3 Kilometer Staus gerade auf der Mebo wegen Überlastung in Fahrtrichtung Meran, schon kurz nach der Ausfahrt Lanasinich. Der übliche Stau noch auf der Bustertaler Staatsstraße in Fahrtrichtung Bruneck zwischen Mautstelle Brixenfahren und Mühlbach und noch in Richtung Innichen zwischen St. Lorenzen und Bercha. Auf der Brenner Staatsstraße dauert es gerade länger in Fahrtrichtung Bozen bei Klausen. Dort wird die Unterführung saniert, es staut bis zur Villnüsser Haltestelle zurück. Und noch immer gut gefüllt sind unsere Städte, vor allem Bozen, dort mehr los rund um den Bahnhof und auf der Innsbrucker und Galileistraße.
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1: Es meldet jetzt Kastelbell 14 Grad, Ritten 12, Pfalz 10 und Niederdorf 12 Grad. Der Regen lässt im ganzen Land noch bis in den späten Abend einige Ladungen da. Dafür startet morgen wieder der Sonnenstrike. Bis Ende der Woche gibt es Temperaturen zwischen 18 und 28 Grad.
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0: 19 Uhr.
1: Krankenkrawat in Italien um eine Woche verlängert. PISA-Studie für Südtirol zeigt Licht und Schatten. Das Wetter, morgen meldet sich die Sonne zurück. Ich bin Sabrina Fleischmann, guten Abend.
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1: Der Tankrabatt auf Diesel wird in letzter Minute doch verlängert. Die Regierung in Rom hat heute beschlossen, dass er bis zum 17. September, also bis zum nächsten Donnerstag, gilt. Ohne das neue Dekret wäre der Rabatt um Mitternacht ausgelaufen. Der Rabatt macht 17 Cent pro Liter aus und gilt nur für Diesel, aber nicht für Benzin. Südtirol-Schüler sind besser als der Durchschnitt in Italien. Das belegen die Ergebnisse der neuen PISA-Studie, bei der die Kompetenzen der 15-Jährigen in Naturwissenschaften, Mathematik und Lesen getestet wurden. Aber die Leistungen gehen auch bei uns zurück, vor allem im Lesen. Das ist vor allem auf die sozialen Medien zurückzuführen. Die Studie zeigt, je mehr Zeit die Jugendlichen auf TikTok und Co. verbringen, umso schlechter schneiden sie in der Schule ab. Australien hat ja schon als erstes Land weltweit ein Social-Media-Verbot unter 16 eingeführt. Jetzt soll der nächste Schritt folgen, um auch Erwachsene besser vor den negativen Folgen zu schützen. Die australische Regierung plant eine Art Ausknopf für den Algorithmus. Er beliefert uns automatisch und das kann zu einer Infoblase führen. Und es geht auch um unsere Zeit, sagt Psychologin Sabine Kagol.
2: Wir wissen, dass diese Algorithmen auch unsere Aufmerksamkeit sozusagen einfangen und uns schon mal verführen, zu lang eben medial aktiv zu sein. Das ist, denke ich, eine Schwierigkeit. Und es geht auch darum, wie kann ich mich abgrenzen? Also viele schaffen ja nicht mehr, aus der Bubble, aus dieser Blase rauszukommen und zu sagen, jetzt ist genug.
1: Australien will das ändern. Jeder Nutzer soll festlegen können, ob er den Algorithmus will oder nur mehr Beiträge von Freunden oder Personen sieht, denen er folgt. Gute Nachrichten gibt's von der Brennerbahnlinie. Sie ist jetzt am Abend nach dem Mohrenabgang bei Pflersch wieder zweigleisig eröffnet worden. Aus Sicherheitsgründen müssen die Züge in diesem Abschnitt aber noch langsamer fahren. Dadurch kann es eine Woche lang weiterhin zu leichten Verspätungen kommen. Heute sind wegen der Störung auf der Brennerbahnlinie auch einige Züge zwischen Bozen und Meran ausgefallen. In Meran hat die Ortspolizei heute das ehemalige Dopolavoro-Gebäude beim Bahnhof geräumt. Dort hatten mehrere Ausländer ohne Aufenthaltsgenehmigung Unterschlupf gefunden. Nach der Räumung haben Mitarbeiter des Bauhofes den Eingang zugemauert. Das Gebäude war schon öfters geräumt und abgesperrt worden. Trotzdem hatten sich die illegalen Bewohner erneut Zutritt verschafft. Das Wetter wird morgen freundlicher, gleich die genauen Aussichten.
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10: Einen schönen Abend aus der Radio Tirol Service-Redaktion. Ich bin Romy Gatterer, es ist jetzt 7:15. Der Regen baut sich heute noch mal richtig aus. Im ganzen Land regnet es noch. Bis in den späten Abend ziehen die Regenschauer noch durch. Morgen setzt der Regen dann aus und der Sonne steht in den nächsten Tagen nichts mehr im Weg. Es stehen morgen 20 bis 26 Grad an. Aktuell hat es in Döll 15 Grad, in Wiesen 13, in St. Magdalena in Xiers 10 und am Carapaz 9 Grad.
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10: Vorsicht, es steht ein defektes Auto auf der Mebo in Fahrtrichtung Meran. Es steht auf der langen Gerade zwischen Lanasinich und Meran-Untermais auf der rechten Spur. Das Fahrzeug hat einen Platten, der Fahrer ist aber ausgestiegen und ist dabei, den Reifen zu wechseln. Es sollte aber vielleicht in Kürze wieder weiterfahren. Warndreieck ist aber noch aufgestellt, fahren Sie besonders vorsichtig. Staukolonnen bilden sich immer wieder auf der Brenner-Autobahn in Fahrtrichtung Norden ab Trient Nord und San Michele. Und auch in unseren Städten dauert es noch etwas länger, hier werden sie noch kurz eingebremst. Noch zur Info, es gibt einige Nachtsperren auf der Brenner Staatsstraße. In den Tunnels St. Daniel und Kasselfeder wird von 21 Uhr bis 6 Uhr in der Früh wegen Reinigungsarbeiten gesperrt. Es wird durch Auer umgeleitet. Und noch auf der Pustertaler Staatsstraße auf der Umfahrung von Mühlbach wird im Tunnel gearbeitet. Es ist von 20 Uhr bis 6 Uhr gesperrt. Umgeleitet wird durch Mühlbach. Sichere Fahrt und kommen Sie gut heim.
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